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1: Ich bin Dirk Zeitler. Nach den wachsenden Spannungen zwischen Präsident Trump und Bundeskanzler Merz ordnet die US-Regierung den Teilabzug von Soldaten aus Deutschland an. Rund 5.000 von ihnen sollen in den nächsten 6 bis 12

0: Monaten verlegt werden. Der offizielle Grund: eine Prüfung der Truppenpräsenz in Europa, der Bedingungen vor Ort und der Anforderungen der Einsatzgebiete insgesamt. Der Schritt markiert eine Verschlechterung der deutsch-amerikanischen Beziehungen. Die Gewerkschaften haben zum Tag der Arbeit harten Widerstand gegen mögliche Einschnitte bei Rente, Gesundheitsversorgung und Sozialleistungen angekündigt. Wenn man uns angreift, dann wehren wir uns, sagte DGB-Chefin Fahimi bei der zentralen Maikundgebung in Nürnberg.
1: Unter dem Motto erst unsere Jobs, dann eure Profite beteiligten sich laut DGB fast 370.000 Menschen an bundesweit mehr als 400 Veranstaltungen. Fahimi rief dazu auf, kampfbereit zu bleiben und warnte vor Rentenkürzungen. Das provoziere einen gesellschaftlichen Großkonflikt, sagte sie. Auch Einsparungen bei der Krankenversicherung lehnen die Gewerkschaften ab. SPD-Chef Klingbeil sagte, seine Partei bleibe die Stimme der Arbeitnehmer und warnte davor, Beschäftigte als faul darzustellen. David Riemer, Nachrichtenredaktion.
0: US-Präsident Trump will Zölle auf Autos und Lastwagen, die aus der Europäischen Union in die USA eingeführt werden, ab nächster Woche auf 25% erhöhen. In seinem Post auf der Plattform Truth Social begründete er das mit dem Vorwurf, dass sich die EU nicht an das vereinbarte Handelsabkommen halte.
2: Für Autos, leichte Lastwagen und Autoteile, die aus der Europäischen Union in die USA gelangen, gilt aktuell ein Zollsatz von 15%. Doch Trump will das nun ändern. Bernd Lange, der Vorsitzende des Handelsausschusses im Europaparlament, findet das inakzeptabel. Das Europäische Parlament halte weiterhin an der Vereinbarung fest und arbeite an deren Umsetzung, sagt er. Die USA und die EU haben sich im vergangenen Sommer auf ein Handelsabkommen geeinigt. Vollständig umgesetzt ist der Deal aber noch nicht. Aus Washington, Franziska Spieker.
0: Der Tankrabatt zur Entlastung der stark gestiegenen Preise wegen des Iran-Kriegs zeigt erste Wirkung. Zum Start sind die Preise für Benzin und Diesel deutlich gesunken. Allerdings nicht so stark wie die Steuersenkung von 16,7 Cent pro Liter. Darauf weisen der ADAC und das Bundeskartellamt hin.
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4: Ja, er ist früh, der Samstagmorgen. Wir haben es kurz nach 6. Und damit er so richtig in die Gänge kommt, habe ich für euch natürlich wieder ein Mainz to know dabei. Wissen über Mainz, was ihr vielleicht noch gar nicht gewusst habt, um so busy die graue Zelle zu aktivieren. Hä? Gute Morgen, viel Spaß gleich.
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1: Her Majesty, now we go nun in die Drogeriewerkstatt. Diesen Satz auf Menglisch, würde ich es mal, also Mainzer Englisch, hat tatsächlich unser Oberbürgermeister AD Jockel Fuchs beim Besuch der Queen 1978 in unserer Landeshauptstadt genauso losgelassen. Eigentlich wollte er der britischen Königin während des Besuchs im Gutenberg-Museum nur sagen, dass der weitere Teil des Programms im Keller stattfindet. Er hatte sich zwar vorher ganz genau verschiedene Sätze auf Englisch sogar aufgeschrieben und ein Manuskript angefertigt, das ihm aber leider im Laufe des Besuchs irgendwie abhanden gekommen war. Also hat unser Jockel einfach improvisiert. Gerüchten zufolge soll die Queen gesagt haben, aller Hauptam.
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1: Seid ihr bereit, einer treuen Seele ein neues Zuhause zu schenken? Dann würde ich euch heute gerne die liebe Lilly vorstellen. Lilly ist 2014 geboren. Eine freundliche Labrador-Appenzeller-Sennenhund-Mixdame. Eine rüstige Oma mit einem großen Herzen. Ihr Leben hat sich leider von heute auf morgen geändert, denn sie hat ihr Zuhause durch einen Sterbefall verloren. Jetzt steht sie alleine da, aber das soll nicht so bleiben. Sie ist gut erzogen und stubenrein. Nach etwas Eingewöhnung kann sie auch ruhig alleine bleiben. Autofahrten meistert sie auch ganz entspannt, egal ob kurz oder lang. Lilly ist gerne dabei. Spaziergänge genießt sie nach wie vor sehr. Die Rentnerin erkundigt gerne ihre Umgebung und freut sich über jede gemeinsame Minute an der Seite ihrer Bezugsperson. Mit anderen Hunden versteht sie sich gut. In ihrem Zuhause möchte sie aber lieber Einzelkönigin sein. Katzen gehören nicht zu ihren Freunden. Kinder ab etwa 12 Jahren sind in Ordnung. Wichtig ist ein ruhiges Umfeld. Zu viel Trubel stresst sie nämlich. Am besten wäre ein ebenerdiges Zuhause oder eins mit Aufzug, damit sie sich auch weiterhin sicher bewegen kann. Wenn ihr dieser besonderen Hündin euer Herz und Geborgenheit schenken wollt, dann meldet euch doch gerne bei uns oder einfach im Tierheim Mainz. Und für ein Foto schaut gerne auf unserer Instagram-Seite vorbei. Lilly freut sich auf euch.
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1: Es ist noch früh an eurem Samstagmorgen, aber ich weiß, ihr wartet schon drauf und deswegen will ich euch nicht länger auf die Folter spannen. Gleich gibt's euren Blick in die Sterne, das Antenne Mainz. Antenne und Antenne Mainz, Horoskop auf die Ohren, gute Morgen.
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1: Für heute Samstag, den 2. Mai.
2: Schön, dass du zum Horoskop und den Veranstaltungstipps heute da bist aus der Redaktion. Liebe Fabiana, muss man ja auch mal sagen. Gell? Sonst bist du heute sehr fleißig. Gucken wir uns natürlich erst einmal den Stier an. Ihr kommt langsam wieder in euren Rhythmus. Nutzt die ruhige Energie, um Dinge bewusst zu ordnen.
1: Zwillinge, euch hilft heute Klarheit statt Tempo. Konzentriert euch auf das, was wirklich zählt.
2: Krebs, ihr spürt emotionale Tiefe stärker als sonst. Zeigt euch ehrlich, aber verliert euch nicht darin.
1: Löwe, euch bringen leise Töne weiter als große Auftritte. Hört genauer hin, darin liegt eure Stärke.
2: Jungfrau, ihr könnt heute viel bereinigen. Nutzt den Moment, um Ordnung zu schaffen, innen wie außen.
1: Waage, euch setzen Stress und Erwartungen zu. Gönnt euch bewusst Pausen, bevor es kippt.
2: Skorpione, ihr seid in eurer Intensität voll da. Lenkt sie gezielt, statt euch darin zu verlieren.
1: Schütze, euch hilft ein Schritt zurück mehr als Aktion. Reflektiert, bevor ihr neu durchstartet.
2: Steinbock, ihr arbeitet ruhig und effektiv. Kleine Fortschritte bringen euch heute am weitesten.
1: Wassermann, euch inspirieren neue Gedanken. Prüft, was Substanz hat, bevor ihr weitergeht.
2: Fische, ihr nehmt Stimmungen stark wahr, schützt eure Energie und bleibt bei euch.
1: Und Widder, bei euch baut sich innerer Druck auf. Bewegung und frische Luft bringen euch wieder in Balance.
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2: Bei euch baut sich innerer Druck auf, vielleicht muss man nur mal auf Herzchen lassen. So, weiter.

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1: Ich bin Dirk Zeitler. Nach den wachsenden Spannungen zwischen Präsident Trump und Bundeskanzler Merz ordnet die US-Regierung den Teilabzug von Soldaten aus Deutschland an. Rund 5.000 von ihnen sollen in den nächsten 6 bis 12 Monaten verlegt werden.
2: Eine schmerzhafte Nachricht für Deutschland. Die US-Truppen sind geschätzt als Sicherheitsfaktor, als Wirtschaftsfaktor, aber auch in den Gemeinden vor Ort, als Nachbarn und im Sportverein. Rund 39.000 US-Soldaten sind aktuell im Land. Der Truppenabzug zeigt auch, wie dramatisch sich die Beziehung zwischen Kanzler Merz und Präsident Trump verschlechtert haben, und das in nur einer Woche. Montag hatte Merz den Präsidenten für seinen Krieg im Iran scharf kritisiert. Trump ätzte zurück und lässt jetzt Taten folgen. Aus Washington, Jan-Christoph Freibert.
1: Die Polizei hatte eine positive vorläufige Bilanz des 1. Mai in Berlin gezogen. Bei der großen Demonstration von Linken und Linksextremen wurden am Abend nach einer ersten Zählung nur 3 Festnahmen wegen Störungen verzeichnet, sagte ein Sprecher. Im gesamten Tagesverlauf habe es Festnahmen im mittleren zweistelligen Bereich gegeben, sowohl bei den vielen Demonstrationen als auch bei den Straßenfesten und Feiern in Parks. Der Tankrabatt zur Entlastung der stark gestiegenen Preise wegen des Iran-Kriegs zeigt erste Wirkung. Zum Start sind die Preise für Benzin und Diesel deutlich gesunken. Allerdings nicht so stark wie die Steuersenkung von 16,7 Cent pro Liter. Darauf weisen ADAC und das Bundeskartellamt hin.
3: Die Bundesregierung fordert eine vollständige Weitergabe des Tankrabatts an die Verbraucher. Laut ADAC sanken die Preise wenige Stunden nach Einführung des Preisnachlasses um 7 bis 8 Cent und gaben danach auch weiter nach. Trotzdem kam es mittags, wie zuletzt üblich, wieder zu einem deutlichen Preissprung. Insgesamt liegen die Preise aber unter dem Niveau vom Donnerstag. Der Tankrabatt gilt bis Ende Juni. David Riemer, Nachrichtenredaktion.
1: Der Schiffskonvoi zur Freisetzung des mehrmals an der deutschen Ostseeküste gestrandeten Buckelwals ist am frühen Morgen auf Kurs in der Nordsee. Der Schlepper und der Lastkahn mit dem Wal sowie ein Begleitschiff fuhren weiterhin nördlich der nördlichsten Spitze Dänemarks in Richtung Norwegen, wie beim Schiffsortungsdienst Vesselfinder zu beobachten war. Die Freisetzung des Wals soll an einem öffentlich nicht bekannten Ort in der Nordsee erfolgen.
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4: Und natürlich auch mit einer wunderbaren Prise Leckerei zum Frühstück. Vielleicht kommt ihr aber auch jetzt erst heim. Je nachdem, egal in was für eine Lage ihr euch fühlt, wir sind für euch da natürlich auch musikalisch. Ne? Also lasst euch einfach fallen.
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1: Wen der Clubsound auf die Tanzfläche zieht, sollte vielleicht einen Besuch ins Kutz im Kulturzentrum Mainz wagen. Auf seiner großen Tour durch Deutschland und Österreich kommt der DJ David Puentes auch hier in die Landeshauptstadt. Der DJ hat bereits Remixe von mehreren Weltstars produziert, darunter Post Malone, yeah, Rita Ora und Tiesto. Seine Songs machen weltweit auch auf Festivals die Runde und sind auch schon von anderen großen Namen wie Calvin Harris oder David Guetta gespielt worden.
2: David.
1: Ja, na klar. Wer sich diesen großen Elektro-Club-Sound nicht entgehen lassen will, David Puentes legt ab 23 Uhr auf.
2: Und ihr Lieben, für alle, die eher auf Punk-Mucke stehen, geht's heute richtig was los. Punk in den Mai lautet nämlich das Motto der nächsten Show aus der Veranstaltungsreihe der Kulturfabrik Airfield e.V. und zwar im M8 im Kulturclub bei uns natürlich in Mainz im Haus der Jugend in der Mitternachtsgasse. Da tischen euch nämlich drei Bands frischen Punk auf und geben euch ordentlich was zum Besten. Um 21 Uhr geht's da los, also mitmache und abrocke.
1: Und wer es vielleicht eher etwas magisch, aber auch episch mag, dem kann man heute auch einen Besuch ins Mainzer Staatstheater empfehlen. Die legendäre Mozart-Oper, die Zauberflöte, ist seit dieser Spielsaison in neuer Interpretation zu sehen. Um 19.30 Uhr im großen Haus des Staatstheaters geht's mit der Vorstellung los. Und für alle, die es verpassen, versucht es gerne an der Abendkasse. Es gibt diese Vorstellung aber auch noch bis Ende Juni an verschiedenen Tagen zu sehen. Mehr Infos dazu findet ihr auf der Webseite des Staatstheaters Mainz.
2: Also klickt euch da gerne mal rein und habt jetzt erstmal einen wunderschönen
1: Samstag.

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1: Und er steht wieder vor mir, Herbert Egner, unser Weinexperte. Schön, dass du da bist.
2: Hallo Eva, ich freue mich auch.
1: Heute hast du uns einen ganz besonderen Wein mitgebracht. Ich sehe die Flasche vor mir stehen. Es ist eine Scheurebe, Cabinet Feinherb, von einem ganz besonderen Weingut. Erzähl mir bitte mehr.
2: Ja, das ist das Weingut Binzel aus Selzen. Und das Weingut wird bewirtschaftet von Michael Binzel und seinem Vater Frank, der da tatkräftig unterstützt. Und das Weingut trägt einen speziellen Namen. Weingut auf den 15 Morgen.
1: Auf den 15 Morgen. Herbert, was bedeutet das denn genau? Ich glaube, morgen ist das nicht ein altes Flächenmaß.
2: Ja, ein Morgen sind 2500 Quadratmeter, also ein Viertel Hektar. Darauf lässt sich der Name des Weinguts nicht zurückführen, sondern das Weingut steht auf der geografischen Lage auf den 15 Morgen.
1: Sehr schön. Ja, eine Scheurebe ist ja eine rheinhessische Weinrebe. Was bedeutet das aber eigentlich?
2: Ja, die Scheurebe wurde auf der Forschungs- und Rebzuchtanstalt in Alzey gezüchtet von Georg Scheu. Und inzwischen ist diese Rebe 110 Jahre alt und nächstes Jahr 111. Müsste eigentlich eine Feier stattfinden.
1: Das stimmt.
2: Eine Anregung an die rheinhessischen Winzer.
1: Ja, vielleicht ein kleines Jubiläum zu Ehren von Georg Scheu, der ja auch einer der fleißigsten Rebzüchter und Winzer in der Region war.
2: Ja, viele behaupten, es ist der erfolgreichste Rebsortenzüchter weltweit. Er hat sehr, sehr viele Rebsorten gezüchtet, wenn man bedenkt, dass von den ersten Versuchen bis zur Zulassung Minimum 25 Jahre vergehen.
1: Aus welchen Kreuzungspartner besteht denn die Scheurebe?
2: Das ist erstaunlicherweise Riesling mal Bouquet-Traube. Und die Bouquet-Traube hat so ein Muskataroma und das schmeckt man auch im Wein.
1: Da bin ich gespannt. Lass uns doch den Wein mal eingießen. Und im Weinglas bildet sich eine strohgelbe Farbe ab.
2: Und die Farbe passt dann auch zu einem leichteren Weißwein, wie hier zu einem Kabinett.
1: Wenn ich ins Weinglas reinrieche, dann muss ich sagen, ich rieche dieses Muskataroma und vor allem ist ein Apfelgeruch sehr präsent in meiner Nase.
2: Ja, das sind beides die Primäraromen bei dieser Scheurebe.
1: Dann zum Wohl.
2: Zum Wohl.
1: Es schmeckt sehr sommerlich und vor allem exotisch, muss ich sagen.
2: Ja, zunächst merkt man auf der Zunge die animierende Weinsäure. Es ist sofort Lust auf mehr im Mund zu spüren, Lust auf den nächsten Schluck. Und das wird auch unterstützt durch Grapefruit, Zitrus-Limette-Aromen, durch Melone, durch reife Litschi. Also ein ganzer Fruchtkorb von exotischen Früchten, aber auch, wie du schon sagst, einheimischen Duftnoten, wie so ein schöner, vollreifer Apfel. Und das sind ja alles Aromaverbindungen, die uns an diese Früchte erinnern.
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1: Und natürlich auch immer mit Tipps und Tricks, wenn es ums Finanzwesen geht. Wenn ihr euch da finanztechnisch weiterbilden wollt, dann haben wir gleich auch wieder eine wunderbare Geschichte für euch in unserem Finanztipp mit Ernst Rudolf. Also dran geblieben.
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1: Bei mir im Studio zu Gast heute ist Ernst Rudolph. Schön, dass du bei mir bist.
2: Einen schönen guten Tag.
1: Wir widmen uns heute wieder schönen Finanzthemen und jetzt auch mal dem Weg. Der Weg ist ja meistens auch das Ziel, aber wie kann ich denn erkennen, dass der Weg, auf dem ich bin, auch der finanziell richtige ist, der vielleicht auch dann zu meinem Leben eben passt? Oder wie merke ich vielleicht, oh, da sollte ich vielleicht nochmal nachhaken, vielleicht ist es gar nicht der richtige Weg?
2: Ja, das kommt leider oft vor, dass Menschen Verträge machen, die überhaupt nicht zu ihren Zielen, Wünschen oder zu ihrem Lebensweg passen. Mhm. Also ich gebe mal ein Beispiel. Ja, kam eine neue Kundin mit dem Problem, die hat einen Vertrag abgeschlossen vor 25 Jahren, hat da ziemlich viel Geld drin und jetzt ist sie sehr krank mit 60 und müsste an das Geld ran.
1: Ah, kommt aber nicht dran, weil das irgendwie
2: kommt aber nicht dran, weil das ist nämlich eine Basisrente gewesen, eine Rürup-Rente. Sie hat vor 25 Jahren da mal was abgeschlossen, wahrscheinlich nicht richtig aufgeklärt worden. Dieser Vertrag hat den großen Nachteil, dass man an das Geld nie mehr drankommt.
1: Okay.
2: Das heißt, sie ist jetzt sterbenskrank, sie lebt vielleicht noch 5-6 Jahre, aber sie kriegt dann irgendwann mal eine Rente.
1: Aber erst, wenn sie ein bestimmtes Alter überschritten hat und aber der ist dann, vorher auch nicht kündbar. Dann,
2: da ist sie vielleicht schon längst tot. Aber an das Geld kommt sie jetzt nicht dran. Okay. Und es ist ihr ganzes Geld, was sie hat. So, und das ist sehr fatal. Da ist auch nichts mehr zu machen. Das heißt, wenn sie früher gekommen wäre oder mal Verträge hätte überprüfen lassen, passt es zu meinen Zielen, zu meinen Wünschen, habe ich das alles richtig verstanden, dann hätte man auf jeden Fall was machen können. Aber jetzt ist es leider schon passiert.
1: Das heißt, aus solchen Verträgen, jetzt zeigt man wieder das Beispiel, wo du sagst, da vertraust du einfach demjenigen, der dir natürlich diesen Vertrag anbietet, beschäftigst dich vielleicht gar nicht mehr damit und sagst, okay, alles klar, schließe ich ab. Hast aber vielleicht gar nicht die Fragen selbst auch im Kopf, zu sagen, ja, Moment mal, was ist denn, kann ich da immer dran? Oder ist es wahrscheinlich unterschreibt man es einfach und es steht im Kleingedruckten. Aber das ist ja
2: steht im Kleingedruckten eine wichtige drin. Sache. Das heißt, die Aussagen waren schon richtig, dann hast du Steuervorteile und Steuervorteile will jeder haben, aber es wurde einfach nicht umfassend aufgeklärt, dass auch Nachteile da sind. Wenn ich irgendwo Vorteile habe, dann könnte man sich doch mal überlegen, dann ist vielleicht auch mal ein Nachteil irgendwo da. Und dieser gravierende Nachteil war, dass ich hier Geld anlege, auch große Beträge und später nur noch eine Rentenzahlung bekomme. Aber wenn ich diese Rentenzahlung nicht mehr nutzen kann, ist das Geld einfach weg.
1: Ja, klar. Aber weil du sagst, wenn man sich früher vielleicht drum gekümmert hätte, kann man trotzdem aus so Verträgen, vielleicht sagt der ein oder andere oder guckt jetzt nach und sagt, Moment mal, das ist bei mir genauso, kommt man da überhaupt wieder raus?
2: Man kann aus vielen Verträgen aussteigen, nicht aus jedem. Bei manchen Verträgen ist es so, dass man zumindest reagieren kann, dass man nicht weitere Gelder einzahlt halt anderweitig irgendwo seinen Sparvorgang vornimmt.
1: Den einfach auf Eis legt.
2: Also das ist so ein wichtiger Faktor. Das heißt, 25 Jahre oder 20 Jahre nicht mehr auf Verträge schauen, kann sehr fatal sein, vor allem, weil sich im Laufe der 20, 30 Jahre auch Ziele und Wünsche verändert haben.
1: Da habt ihr es gehört, schaut mal eure Unterlagen durch und wenn ihr euch bei irgendwas nicht sicher seid, kann man ja sagen, es ist immer gut, sich dann eben unabhängig beraten zu lassen.
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1: Ich bin Dirk Zeitler. Die US-Regierung hat den Teilabzug von Soldaten aus Deutschland angekündigt. Rund 5.000 von ihnen sollen in den nächsten 6 bis 12 Monaten verlegt werden. Der offizielle Grund: eine Prüfung der Truppenpräsenz in Europa.
2: Eine schmerzhafte Nachricht für Deutschland. Die US-Truppen sind geschätzt als Sicherheitsfaktor, als Wirtschaftsfaktor, aber auch in den Gemeinden vor Ort, als Nachbarn und im Sportverein. Rund 39.000 US-Soldaten sind aktuell im Land. Der Truppenabzug zeigt auch, wie dramatisch sich die Beziehungen zwischen Kanzler Merz und Präsident Trump verschlechtert haben, und das in nur einer Woche. Montag hatte Merz den Präsidenten für seinen Krieg im Iran scharf kritisiert. Trump ätzte zurück und lässt jetzt Taten folgen. Aus Washington, Jan-Christoph Freibert.
1: Die Polizei hat eine positive vorläufige Bilanz des 1. Mai in Berlin gezogen. Bei der großen Demonstration von Linken und Linksextremen wurden am Abend nach einer ersten Zählung nur 3 Festnahmen wegen Störungen verzeichnet, sagte ein Sprecher. Im gesamten Tagesverlauf habe es Festnahmen im mittleren zweistelligen Bereich gegeben, sowohl bei den vielen Demonstrationen als auch bei den Straßenfesten und Feiern in Parks. Wie gut kommen wir eigentlich miteinander klar? Da sind

0: viele Menschen skeptisch. Mehr als 2/3 bewerten das soziale Miteinander in Deutschland sogar als schlecht. Das zeigt eine aktuelle Forsa-Umfrage für die Krankenkasse DAK Gesundheit.
1: Fast 70% der Befragten haben den Zusammenhalt und das Zusammenleben in der Gesellschaft mit schlecht oder sehr schlecht bezeichnet. Ein Plus von 6 Prozentpunkten im Vergleich zum Vorjahr. Viele beklagen vor allem mehr Beleidigungen, Respektlosigkeit und Aggressivität, besonders im öffentlichen Raum und in sozialen Netzwerken. 98% glauben, dass ein besseres soziales Miteinander die Gesundheit fördert. Mehr als die Hälfte engagiert sich bereits dafür, etwa durch Nachbarschaftshilfe oder Ehrenamt. David Riemer, Nachrichtenredaktion.
0: Der Schiffskonvoi zur Freisetzung des mehrmals an der ostdeutschen Ostseeküste gestrandeten Buckelwals ist am frühen Morgen auf Kurs in der Nordsee. Der Schlepper und der Lastkahn mit dem Wal sowie das Begleitschiff fuhren weiterhin nördlich der nördlichsten Spitze Dänemarks in Richtung Norwegen, wie beim Schiffsortungsdienst Vesselfinder zu beobachten war. Die Freisetzung des Wals soll an einem öffentlich nicht bekannten Ort in der Nordsee erfolgen.
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3: Um kurz nach 8 im Antenne Mainzland einen schönen Samstagmorgen wünsche ich euch. Und wenn ihr noch nicht wisst, was ihr am Wochenende machen sollt und sagt, ach, wir können mal wieder ins Kino gehen, ist auch mal wieder schön, war mir schon lang nicht mehr, dann gibt's gleich den Film der Woche von mir auf die Ohren. Den stelle ich euch sehr gerne vor. Vielleicht ist das ja was für euch dabei. Ja?
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1: Fangen wir doch heute mal so an, ihr Lieben.
2: Runway ist nicht einfach nur ein Magazin. Es ist eine globale Ikone. Ein verschlungener Pfad, der uns alle wieder zusammenführt.
3: Hallo.
1: Ihr habt richtig gehört, Miranda, Andy, Emily und Nigel sind wieder da. Nach 20 Jahren kehren Meryl Streep, Anne Hathaway, Emily Blunt und Stanley Tucci in Der Teufel trägt Prada 2 zurück in die modischen Straßen von New York und in die eleganten Büros des Runway Magazine.
2: Oh, seht, was TK Maxx angespült hat.
4: Entschuldigung, wer ist das? Kennst du sie? Kenn ich sie?
5: Ich bin Andy Sachs. Andrea?
2: Sie war eine von den Emilys.
4: Eine von den was?
1: Ja, ihr merkt, es hat sich nichts geändert. Oder etwa doch?
5: Habe ich gerade eine Halluzination? Hi, Emily.
4: Kennen Sie sie etwa auch?
5: Wir waren gleichzeitig bei Runway, Miranda.
4: Wirklich? Wo war ich da?
5: Womit möchtest du anfangen? Ich bin die neue Feature-Redakteurin bei Runway.
6: Nein, bist du nicht.
4: Ja, wir sind alle ganz entzückt.
5: Du hast dich irgendwie verändert. Wirklich, du bist viel selbstbewusster. Aber die Augenbrauen sind noch die gleichen.
1: Es macht einfach so viel Spaß, diese Charaktere alle wiederzusehen. Ihr werdet unglaublich viel Spaß haben. Schaut euch Der Teufel trägt Prada 2 auf jeden Fall auf der großen Leinwand an. In diesem Sinne, ihr Lieben, ab ins Kino mit euch.
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1: Wer kennt nicht diesen legendären Song des King of Pop, Michael Jackson? Nummer 1 Hit im Jahre 1988. Im Song singt Jacko von hartnäckigen Groupies, die teilweise schon besessen sind von ihrem Idol. Eben diese Art von Fans, die ihr Leben nach dem Künstler ausrichten, ihm oder ihr hinterherreisen, auf jedes Konzert kommen und einfach über alles Bescheid wissen. So beschrieb er die Situation mal in einem Interview. Häufig wurde er auch gefragt, ob es in diesem Song um Prinzessin Diana geht. Mit ihr habe die Nummer aber nichts zu tun, versicherte Jacko immer. Allerdings erzählte er auch von einer Begegnung mit Lady Di auf einem seiner Konzerte in London. Backstage fragte sie ihn, ob er denn auch Dirty Diana singen würde. Er war überrascht und erklärte ihr, dass er den Song extra wegen ihr von der Setlist genommen habe. Lady Di bestand aber darauf, sagte, er solle die Nummer auf jeden Fall spielen. Jacko fühlte sich verständlicherweise sehr geehrt und er performte den Song natürlich nur für sie. Dirty Diana wurde zum absoluten Nummer 1-Hit in den USA und ist bis heute einer der Songs von Michael Jackson, die vor Power und Energie förmlich nur so strotzen.

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1: Wir haben es Samstag, ja, Samstagmorgen haben wir es jetzt. Ich hoffe, ihr seid schon einigermaßen wach. Und falls ihr noch überlegt, was ihr heute Abend Schönes unternehmen könnt, habe ich auch gleich die Veranstaltungstipps für euch mit dabei. Also, dran geblieben.
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1: Wen der Clubsound auf die Tanzfläche zieht, sollte vielleicht einen Besuch ins Kutz im Kulturzentrum Mainz wagen. Auf seiner großen Tour durch Deutschland und Österreich kommt der DJ David Puentes auch hier in die Landeshauptstadt. Der DJ hat bereits Remixe von mehreren Weltstars produziert, darunter Post Malone, yeah, Rita Ora und Tiesto. Seine Songs machen weltweit auch auf Festivals die Runde und sind auch schon von anderen großen Namen wie Calvin Harris oder David Guetta gespielt worden.
2: David.
1: Ja, na klar. Wer sich diesen großen Elektro-Club-Sound nicht entgehen lassen will, David Puentes legt ab 23 Uhr auf.
2: Und ihr Lieben, für alle, die eher auf Punk-Mucke stehen, geht's heute richtig was los. Punk in den Mai lautet nämlich das Motto der nächsten Show aus der Veranstaltungsreihe der Kulturfabrik Airfield e.V. und zwar im M8 im Kulturclub bei uns natürlich in Mainz im Haus der Jugend in der Mitternachtsgasse. Da tischen euch nämlich drei Bands frischen Punk auf und geben euch ordentlich was zum Besten. Um 21 Uhr geht's da los, also mitmache und abrocke.
1: Und wer es vielleicht eher etwas magisch, aber auch episch mag, dem kann man heute auch einen Besuch ins Mainzer Staatstheater empfehlen. Die legendäre Mozart-Oper, die Zauberflöte, ist seit dieser Spielsaison in neuer Interpretation zu sehen. Um 19.30 Uhr im großen Haus des Staatstheaters geht's mit der Vorstellung los. Und für alle, die es verpassen, versucht es gerne an der Abendkasse. Es gibt diese Vorstellung aber auch noch bis Ende Juni an verschiedenen Tagen zu sehen. Mehr Infos dazu findet ihr auf der Webseite des Staatstheaters Mainz.
2: Also klickt euch da gerne mal rein und habt jetzt erstmal einen wunderschönen
1: Samstag!

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1: Ich bin Tanja Wagner. Nach den wachsenden Spannungen zwischen Präsident Trump und Bundeskanzler Merz ordnet die US-Regierung den Teilabzug von Soldaten aus Deutschland an. Rund 5.000 von ihnen sollen in den nächsten 6 bis 12 Monaten verlegt werden. Der offizielle Grund: eine Prüfung der Truppenpräsenz in Europa, der Bedingungen vor Ort und der Anforderungen der Einsatzgebiete insgesamt. Der Schritt markiert eine Verschlechterung der deutsch-amerikanischen Beziehungen und könnte spürbare Folgen für die betroffenen Regionen haben. Sowohl bei Demonstrationen als auch bei Straßenfesten und in Parks. Zehntausende Menschen haben sich gestern in Berlin versammelt. Nach Polizeiangaben ist der 1. Mai friedlich verlaufen. Bei der großen Demonstration von Linken und Linksextremen gab es am Abend nach einer ersten Zählung nur 3 Festnahmen.
2: Etwa 10.000 Demonstranten zogen durch Kreuzberg und Neukölln. Vereinzelt kam es zu Rangeleien. Trotz zum Teil aggressiver Stimmung und der Teilnahme eines sogenannten schwarzen Blocks von Linksautonomen gab es keine Gewaltausbrüche oder Angriffe auf die Polizei. In früheren Jahren hatte es am 1. Mai in Berlin oft schwere Randale gegeben, zuletzt war es dann aber friedlicher geworden. Am Tag der Arbeit protestierten gestern aber auch Tausende bei DGB-Kundgebungen gegen Stellenabbau und Kürzungen bei Sozialleistungen. Doch Zeitler Berlin.
1: Wie gut kommen wir eigentlich miteinander zurecht? Da sind viele Menschen skeptisch. Mehr als 2/3 bewerten das soziale Miteinander in Deutschland sogar als schlecht. Das zeigt eine aktuelle Umfrage für die Krankenkasse DAK Gesundheit.
3: Fast 70% der Befragten haben den Zusammenhalt und das Zusammenleben in der Gesellschaft mit schlecht oder sehr schlecht bezeichnet. Ein Plus von 6 Prozentpunkten im Vergleich zum Vorjahr. Viele beklagen vor allem mehr Beleidigungen, Respektlosigkeit und Aggressivität, besonders im öffentlichen Raum und den

0: sozialen Netzwerken. David Riemer, Redaktion.
1: Der Schiffskonvoi zur Freisetzung des mehrmals an der deutschen Ostseeküste gestrandeten Buckelwals ist heute früh auf Kurs in der Nordsee. Der Schlepper, die sogenannte Barge mit dem Wal sowie das Begleitschiff fuhren weiterhin nördlich der nördlichsten Spitze Dänemarks in Richtung Norwegen, wie beim Schiffsortungsdienst Fesselfinder zu beobachten war. Die Freisetzung des Wals sollte an einem öffentlich nicht bekannten Ort in der Nordsee erfolgen.
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3: Um kurz nach neun an eurem Samstagmorgen wünsche ich euch einen wunderbaren Start, egal wie ihr den euch selber dazu bereitet, ne? Oder vielleicht auch das Frühstück jetzt zubereitet. Lasst euch schmecken, habt viel Spaß und startet ohne Stress und Hektik ganz entspannt in den Tag.
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1: Meine liebe Kim, lass uns heute mal einem Thema widmen, und zwar nennt sich das, ich sage das Wort jetzt einfach mal, Vorfälligkeitsentschädigung. Wenn ihr jetzt Fragezeichen im Kopf habt da draußen, wie ich gerade, da geht es um das Thema vorzeitige Tilgung von Immobilienkrediten. Und richtig, da kommt dieses Wort dann ins Spiel. Was ist das denn ganz genau? Weil eine vorzeitige Tilgung ist ja für jeden erstrebenswert.
2: Genau, ja. Also ja, ich erkläre es gerne einmal. Wenn jemand einen Immobilienkredit bei der Bank aufnimmt, wird in der Regel natürlich auch eine bestimmte Zinsbindung vereinbart. Ja. Diese Zinsbindung ermöglicht sowohl dem Darlehensnehmer, also dem Käufer, als auch der Bank eine langfristige Planung der Zinseinnahmen. Mhm. Wenn der Kreditnehmer den Kredit vor Ablauf der Zinsfrist zurückzahlen möchte, zum Beispiel durch einen Verkauf der Immobilie, entgeht der Bank natürlich zukünftige Zinseinnahmen.
1: Ganz genau, ja.
2: Genau. Und die Vorfälligkeitsentschädigung dient einfach als Ausgleich für diesen Zinsausfall.
1: Jetzt habe ich es verstanden. Dann habe ich es dann doch schon mal gehört. Aber wann fällt denn genau so eine Gebühr dann an?
2: Eine Vorfälligkeitsentschädigung wird fällig, wenn ein Darlehensnehmer den Kredit vorzeitig kündigen möchte. Mhm. Man muss dazu aber sagen, dass es eine außerplanmäßige Beendigung des Immobilienkredites nur unter bestimmten Bedingungen erlaubt wird. Mhm. Ein berechtigtes Interesse liegt zum Beispiel vor, wenn die Immobilie verkauft wird. Denn ohne die Immobilie ist der Kredit Grundpfandrecht im Grundbuch abgesichert. Oder auch, wenn die Bank eine Erhöhung des Darlehensbetrages ablehnt und der Kreditnehmer deshalb gezwungen ist, bei einer anderen Bank zum Beispiel ein neues Darlehen aufzunehmen.
1: Okay. Gibt es irgendwie Ausnahmefälle oder wenn man gut bei der Bank verhandelt hat, dass dann wirklich keine Vorfälligkeitsentschädigung verlangt wird? Macht gleich auch wahrscheinlich keine Bank mit.
2: Ja, das ist schwierig. Also, aber es gibt tatsächlich die Möglichkeit, das ist einmal der Pfandtausch und der Schuldnertausch.
1: Mhm, erzähl.
2: Beim Pfandtausch bleibt der Kreditnehmer bei seiner Bank und überträgt den Kredit einfach auf eine andere Immobilie, die ihm gehört. Oder auf eine neue Immobilie, die er erwirbt.
1: Ja, okay. Ja.
2: Und beim Schuldnertausch übernimmt der neue Eigentümer der Immobilie den bestehenden Kreditvertrag. Hier muss die Bank aber zustimmen und das macht die Bank momentan tatsächlich sehr, sehr selten,
1: okay,
2: weil die Kredite momentan wesentlich teurer sind als früher.
1: Genau, das kennen wir alle da draußen. Aber wie berechnet sich denn jetzt die Höhe der Vorfälligkeitsentschädigung dann genau?
2: Da kommen ganz viele Faktoren mit ins Spiel. Beispielsweise natürlich die Restschuld, dann auch die Restlaufzeit, der vereinbarte Sollzins und auch das aktuelle Zinsniveau. Mhm. Grundsätzlich kann man sagen, je länger die Zinsbindung noch läuft, desto größer ist auch diese Vorfälligkeitsentschädigung.
1: Ja, das kann man so nach Adam Riese dann mal sagen, ne? Ansonsten gut bei der Bank verhandeln. Das ist vielleicht einfach der Tipp an der Geschichte, oder? Was kannst du da einen Tipp für mit auf den Weg geben?
2: Genau, also man sollte vielleicht mit der Bank offen darüber reden. Aha. Zum anderen kann man sagen, bei Anlageimmobilien, also wenn man die Immobilie vermietet hat oder Mehrfamilienhäuser, da kann man die Vorfälligkeitsentschädigung auch tatsächlich vollständig steuerlich als Werbungskosten geltend machen.
1: Das ist ein guter Tipp an der Stelle. Vielen, vielen Dank dafür und ansonsten gutes Verhandeln bei der Bank. Wenn ihr dazu noch irgendwelche Fragen habt, dann gerne an uns wenden und natürlich an von Poll Immobilien. Schickt uns auch gerne eine Mail an immocheck@antenne-mainz.de. Danke dir, Kim.
2: Sehr gerne.
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1: Mit mir, Katrin Brause-Zimmermann. In der Filmwelt sorgt ein Thema weiter für große Spekulationen. Wer wird der nächste James Bond? Seit Daniel Craig seine Rolle als 007 abgegeben hat, brodelt die Gerüchteküche. Über Jahre hinweg hat Craig den Geheimagenten geprägt wie kaum ein anderer. Umso gespannter schauen die Fans jetzt auf die Zukunft der Reihe. Es machen wieder neue Namen die Runde, darunter auch ein überraschend junger Kandidat. Louis Partridge, bekannt aus Filmen wie Enola Holmes. Ob er wirklich das Zeug zum nächsten Bond hat, darüber wird aktuell viel diskutiert. Offiziell bestätigt ist aber weiterhin nichts. Die Produzenten halten sich bedeckt. Klar ist nur, nach über 15 Jahren und seinem letzten Auftritt im Film Keine Zeit zu sterben, wird Craig nicht als Geheimagent zurückkehren. Die Suche nach seinem Nachfolger bleibt also eines der spannendsten und meist diskutiertsten Themen in Hollywood. Und auch in der Schlagerwelt sorgt eine Nachricht aktuell für Entsetzen. Georg Stengel ist Opfer einer brutalen Attacke geworden. Der Sänger wurde dabei sogar bewusstlos geschlagen. Offenbar, weil er seiner Freundin in einer angespannten Situation helfen wollte. Der Vorfall ereignete sich bei einer Auseinandersetzung mit einem Angreifer, die schließlich eskalierte. Georg Stengel musste danach im Krankenhaus behandelt werden und stand sichtlich unter Schock. Besonders heftig nach dem Angriff meldete sich der Musiker selbst zu Wort, zeigte sich emotional und machte seinem Ärger und seiner Fassungslosigkeit Luft.
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1: Und vor allem auch gleich mit eurem Antenne Mainz Horoskop, damit ihr auch wisst, wie ihr Sternzeichen technisch ins Wochenende und in diesen Samstag startet. Also dran geblieben, gute Morgen.
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1: 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Mai.
2: Schön, dass du zum Horoskop und den Veranstaltungstipps heute da bist aus der Redaktion, liebe Fabiana. Muss man ja auch mal sagen. Sonst bist du heute sehr fleißig. Gucken wir uns natürlich erst einmal den Stier an. Ihr kommt langsam wieder in euren Rhythmus. Nutzt die ruhige Energie, um Dinge bewusst zu ordnen.
1: Zwillinge, euch hilft heute Klarheit statt Tempo. Konzentriert euch auf das, was wirklich zählt.
2: Krebs, ihr spürt emotionale Tiefe stärker als sonst. Zeigt euch ehrlich, aber verliert euch nicht darin.
1: Löwe, euch bringen leise Töne weiter als große Auftritte. Hört genauer hin, darin liegt eure Stärke.
2: Jungfrau, ihr könnt heute viel bereinigen. Nutzt den Moment, um Ordnung zu schaffen, innen wie außen.
1: Waage, euch setzen Stress und Erwartungen zu. Gönnt euch bewusst Pausen, bevor es kippt.
2: Skorpione, ihr seid in eurer Intensität voll da. Lenkt sie gezielt, statt euch darin zu verlieren.
1: Schütze, euch hilft ein Schritt zurück mehr als Aktion. Reflektiert, bevor ihr neu durchstartet.
2: Steinbock, ihr arbeitet ruhig und effektiv. Kleine Fortschritte bringen euch heute am weitesten.
1: Wassermann, euch inspirieren neue Gedanken. Prüft, was Substanz hat, bevor ihr weitergeht.
2: Fische, ihr nehmt Stimmungen stark wahr, schützt eure Energie und bleibt bei euch.
1: Und Widder, bei euch baut sich innerer Druck auf. Bewegung und frische Luft bringen euch wieder in Balance.
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2: Bei euch baut sich innerer Druck auf. Vielleicht muss man nur mal auf Herzchen lassen. So, weiter.

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Ihr könnt es alle sehen. Ja, es ist kurz vor 10. Das heißt, ich wünsche euch jetzt einen wunderbaren Samstagvormittag. Noch vielleicht seid ihr aufgestanden, ist eigentlich auch Samstagmorgen für euch, wenn man ein bisschen ausschlafen kann, ihr Lieben. Nur wichtig ist, dass ihr jetzt Energie sammelt. Wir hatten gestern schon Feiertag, ne? Heute sowieso frei, alles gut. Aber morgen zählt's natürlich. Unsere 05 um 15:30 gegen den FC St. Pauli. Da wollen wir auf jeden Fall punkten, damit wir den Klassenerhalt auswärts klar machen können. Es ist auf Pauli natürlich schon ausverkauft. Also Glückwunsch an alle, die mitfahren, vielleicht jetzt auch übers längere Wochenende schon da sind und sich da eine schöne Zeit machen und 3 Punkte mitbringen im allerbesten Fall. Und für alle, die daheim geblieben sind, gebt Vollgas für unsere 05er. Guckt's der Ham. Gebt euch das aufs Ohr oder geht in die Kneipe, nein, egal wie. Gebt Power für unsere 05er und feiert hoffentlich später dann den Klassenerhalt. So viel zu morgen, aber ansonsten jetzt heute euch erstmal ein schönes Samstag, gell? Genießt's, macht's gut, bis bald. Adjei.

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1: Ich bin Tanja Wagner. Nach den wachsenden Spannungen zwischen Präsident Trump und Bundeskanzler Merz ordnet die US-Regierung den Teilabzug von Soldaten aus Deutschland an. Rund 5.000 von ihnen sollen in den nächsten 6 bis 12 Monaten verlegt werden. Der offizielle Grund: eine Prüfung der Truppenpräsenz in Europa, der Bedingungen vor Ort und der Anforderungen der Einsatzgebiete insgesamt. Der Schritt markiert eine Verschlechterung der deutsch-amerikanischen Beziehungen und könnte spürbare Folgen für die betroffenen Regionen haben. Sowohl bei Demonstrationen als auch bei Straßenfesten und in Parks. Zehntausende Menschen haben sich gestern in Berlin versammelt. Nach Polizeiangaben ist der 1. Mai friedlich verlaufen. Bei der großen Demonstration von Linken und Linksextremen gab es am Abend nach einer ersten Zählung nur 3 Festnahmen.
2: Etwa 10.000 Demonstranten zogen durch Kreuzberg und Neukölln. Vereinzelt kam es zu Rangeleien. Trotz zum Teil aggressiver Stimmung und der Teilnahme eines sogenannten schwarzen Blocks von Linksautonomen gab es keine Gewaltausbrüche oder Angriffe auf die Polizei. In früheren Jahren hatte es am 1. Mai in Berlin oft schwere Randale gegeben. Zuletzt war es dann aber friedlicher geworden. Am Tag der Arbeit protestierten gestern aber auch Tausende bei DGB-Kundgebungen gegen Stellenabbau und Kürzungen bei Sozialleistungen. Doch Zeitler Berlin.
1: Wie gut kommen wir eigentlich miteinander zurecht? Da sind viele Menschen skeptisch. Mehr als 2/3 bewerten das soziale Miteinander in Deutschland sogar als schlecht. Das zeigt eine aktuelle Umfrage für die Krankenkasse DAK Gesundheit.
3: Fast 70% der Befragten haben den Zusammenhalt und das Zusammenleben in der Gesellschaft mit schlecht oder sehr schlecht bezeichnet. Ein Plus von 6 Prozentpunkten im Vergleich zum Vorjahr. Viele beklagen vor allem mehr Beleidigungen, Respektlosigkeit und Aggressivität, besonders im öffentlichen Raum und in sozialen Netzwerken. David Riemer, Redaktion.
1: Der Schiffskonvoi zur Freisetzung des mehrmals an der deutschen Ostseeküste gestrandeten Buckelwals ist heute früh auf Kurs in der Nordsee. Der Schlepper, die sogenannte Barge mit dem Wal sowie das Begleitschiff fuhren weiterhin nördlich der nördlichsten Spitze Dänemarks in Richtung Norwegen, wie beim Schiffsortungsdienst Fesselfinder zu beobachten war. Die Freisetzung des Wals sollte an einem öffentlich nicht bekannten Ort in der Nordsee erfolgen. 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
1: Japan in Mainz erleben. Es ist ganz einfach und ich rede nicht von den leckeren Sushi-Restaurants hier bei uns in der Landeshauptstadt. Nein, begebt euch im April doch einfach mal in die Ritterstraße hier bei uns in der Mainzer Oberstadt. Die verwandelt sich dann nämlich in ein wunderschönes japanisches Kirschblütenmeer. Man könnte die Ritterstraße auch als den Weg zum Frühling bezeichnen, denn die japanischen Kirschblüten, die blühen mit als erstes in der Landeshauptstadt und verabschieden den Winter und starten den Wandel in einen farbenfrohen Frühling hier bei uns in der schönsten Landeshauptstadt der Welt.
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1: Fangen wir doch heute mal so an, ihr Lieben.
2: Runway ist nicht einfach nur ein Magazin. Es ist eine globale Ikone. Ein verschlungener Pfad, der uns alle wieder zusammenführt.
3: Hallo.
1: Ihr habt richtig gehört, Miranda, Andy, Emily und Nigel sind wieder da. Nach 20 Jahren kehren Meryl Streep, Anne Hathaway, Emily Blunt und Stanley Tucci in Der Teufel trägt Prada 2 zurück in die modischen Straßen von New York und in die eleganten Büros des Runway Magazine.
2: Oh, seht, was TK Maxx angespült hat.
4: Entschuldigung, wer ist das? Kennst du sie? Kenn ich sie?
5: Ich bin Andy Sachs. Andrea?
2: Sie war eine von den Emilys.
4: Eine von den was?
1: Ja, ihr merkt, es hat sich nichts geändert. Oder etwa doch?
5: Habe ich gerade eine Halluzination? Hi, Emily.
4: Kennen Sie sie etwa auch?
5: Wir waren gleichzeitig bei Runway, Miranda.
4: Wirklich? Wo war ich da?
5: Womit möchtest du anfangen? Ich bin die neue Feature-Redakteurin bei Runway.
6: Nein, bist du nicht.
4: Ja, wir sind alle ganz entzückt.
5: Du hast dich irgendwie verändert. Wirklich, du bist viel selbstbewusster. Aber die Augenbrauen sind noch die gleichen.
1: Es macht einfach so viel Spaß, diese Charaktere alle wiederzusehen. Ihr werdet unglaublich viel Spaß haben. Schaut euch Der Teufel trägt Prada 2 auf jeden Fall auf der großen Leinwand an. In diesem Sinne, ihr Lieben, ab ins Kino mit euch.
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1: Ich bin Tanja Wagner. Gute Nachrichten vom Rettungseinsatz in der Ostsee. Der Buckelwal ist wieder frei und jetzt in der Nordsee unterwegs. Das teilte das Team der Privatinitiative mit. Er war auch auf Bildern eines Livestreams zu sehen. Der Wal sei gegen 9 Uhr nicht mehr im Lastkahn gewesen, sagte ein Teammitglied.
2: Gibt es nach Wochen des Bangens ein Happy End für den Buckelwal? Mehrere Male ist er in den letzten Wochen vor deutschen Küsten gestrandet. Zuletzt hatte das rund 12 Meter lange Tier 4 Wochen vor der Insel Pöhl bei Wismar gelegen. Gegen den Rat vieler Wissenschaftler und Tierschutzorganisationen hat eine private Initiative seit Mitte April versucht, den Wal zu bergen, um ihn lebend in die Nordsee oder den Atlantik zu bringen. Nun ist er in Freiheit, offen ist allerdings, ob der Wal überlebt. David Riemer, Redaktion.
1: Die US-Regierung ordnet den Teilabzug von Soldaten aus Deutschland an. Rund 5.000 von ihnen sollen in den nächsten 6 bis 12 Monaten verlegt werden. Der offizielle Grund: eine Prüfung der Truppenpräsenz in Europa.
3: Eine schmerzhafte Nachricht für Deutschland. Die US-Truppen sind geschätzt als Sicherheitsfaktor, als Wirtschaftsfaktor, aber auch in den Gemeinden vor Ort, als Nachbarn und im Sportverein. Rund 39.000 US-Soldaten sind aktuell im Land. Der Truppenabzug zeigt auch, wie dramatisch sich die Beziehung zwischen Kanzler Merz und Präsident Trump verschlechtert haben, und das in nur einer Woche. Montag hatte Merz den Präsidenten für seinen Krieg im Iran scharf kritisiert. Trump ätzte zurück und lässt jetzt Taten folgen. Jan-Christoph Freibert, Washington.
1: Bundesfinanzminister Klingbeil drückt bei der geplanten Einkommenssteuerreform aufs Tempo. Ich werde mein Reformkonzept in den kommenden Wochen vorlegen. Wir arbeiten mit Hochdruck daran, sagte der Vizekanzler der Süddeutschen Zeitung. Klingbeil bekräftigte, geplant sei eine deutliche Entlastung kleiner und mittlerer Einkommen. Diese Entlastung müsse aber realistisch finanziert werden. Spitzenverdiener mit 6-stelligen Gehältern müssten hierzu ihren Beitrag leisten. Die Polizei hat eine positive vorläufige Bilanz des 1. Mai in Berlin gezogen. Bei der großen Demonstration von Linken und Linksextremen wurden am Abend nach einer ersten Zählung nur 3 Festnahmen wegen Störungen verzeichnet, sagte ein Sprecher. Über den gesamten Tag gab es Festnahmen im mittleren 2-stelligen Bereich. Sowohl bei den vielen Demos als auch bei den Straßenfesten und den Feiern in den Parks.
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1: Seid ihr bereit, einer treuen Seele ein neues Zuhause zu schenken? Dann würde ich euch heute gerne die liebe Lilly vorstellen. Lilly ist 2014 geboren. Eine freundliche Labrador-Appenzeller-Sennenhund-Mixdame. Eine rüstige Oma mit einem großen Herzen. Ihr Leben hat sich leider von heute auf morgen geändert, denn sie hat ihr Zuhause durch einen Sterbefall verloren. Jetzt steht sie alleine da, aber das soll nicht so bleiben. Sie ist gut erzogen und stubenrein. Nach etwas Eingewöhnung kann sie auch ruhig alleine bleiben. Autofahrten meistert sie auch ganz entspannt, egal ob kurz oder lang. Lilly ist gerne dabei. Spaziergänge genießt sie nach wie vor sehr. Die Rentnerin erkundigt gerne ihre Umgebung und freut sich über jede gemeinsame Minute an der Seite ihrer Bezugsperson. Mit anderen Hunden versteht sie sich gut. In ihrem Zuhause möchte sie aber lieber Einzelkönigin sein. Katzen gehören nicht zu ihren Freunden. Kinder ab etwa 12 Jahren sind in Ordnung. Wichtig ist ein ruhiges Umfeld. Zu viel Trubel stresst sie nämlich. Am besten wäre ein ebenerdiges Zuhause oder eins mit Aufzug, damit sie sich auch weiterhin sicher bewegen kann. Wenn ihr dieser besonderen Hündin euer Herz und Geborgenheit schenken wollt, dann meldet euch doch gerne bei uns oder einfach im Tierheim Mainz. Und für ein Foto schaut gerne auf unserer Instagram-Seite vorbei. Lilly freut sich auf euch.
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1: Wen der Clubsound auf die Tanzfläche zieht, sollte vielleicht einen Besuch ins Kutz im Kulturzentrum Mainz wagen. Auf seiner großen Tour durch Deutschland und Österreich kommt der DJ David Puentes auch hier in die Landeshauptstadt. Der DJ hat bereits Remixe von mehreren Weltstars produziert, darunter Post Malone, yeah, Rita Ora und Tiesto. Seine Songs machen weltweit auch auf Festivals die Runde und sind auch schon von anderen großen Namen wie Calvin Harris oder David Guetta gespielt worden.
2: David.
1: Ja, na klar. Wer sich diesen großen Elektro-Club-Sound nicht entgehen lassen will, David Puentes legt ab 23 Uhr auf.
2: Und ihr Lieben, für alle, die eher auf Punk-Mucke stehen, geht's heute richtig was los. Punk in den Mai lautet nämlich das Motto der nächsten Show aus der Veranstaltungsreihe der Kulturfabrik Airfield e.V. und zwar im M8 im Kulturclub bei uns natürlich in Mainz im Haus der Jugend in der Mitternachtsgasse. Da tischen euch nämlich drei Bands frischen Punk auf und geben euch ordentlich was zum Besten. Um 21 Uhr geht's da los, also mitmachen und abrocken.
1: Und wer es vielleicht eher etwas magisch, aber auch episch mag, dem kann man heute auch einen Besuch ins Mainzer Staatstheater empfehlen. Die legendäre Mozart-Oper, die Zauberflöte, ist seit dieser Spielsaison in neuer Interpretation zu sehen. Um 19.30 Uhr im großen Haus des Staatstheaters geht's mit der Vorstellung los. Und für alle, die es verpassen, versucht es gerne an der Abendkasse. Es gibt diese Vorstellung aber auch noch bis Ende Juni an verschiedenen Tagen zu sehen. Mehr Infos dazu findet ihr auf der Webseite des Staatstheaters Mainz.
2: Also klickt euch da gerne mal rein und habt jetzt erstmal einen wunderschönen
1: Samstag!

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1: Ich bin Tanja Wagner. Der Buckelwal ist in der Nordsee freigesetzt worden. Das teilte ein Teammitglied der deutschen Presseagentur mit. Auch beim Livestream-Anbieter News 5 war zu sehen, dass sich das Tier gegen 9 Uhr nicht mehr im Lastkahn befand. Der Konvoi befand sich heute früh etwa 70 Kilometer von Skagen entfernt im Skagerrak. Vor dem Freisetzen soll noch ein GPS-Sender angebracht worden sein, mit dem sich der künftige Standort des Wals erkennen ließe. Ob das gelang und der Sender Daten liefert, war zunächst unklar. Hohe Spritpreise, teurere Flüge und die Frage, soll der Staat gegensteuern? Die Chefin der Wirtschaftsweisen Monika Schnitzer warnt davor. In der Augsburger Allgemeinen kritisierte sie den Tankrabatt als Fehler und wirbt für gezieltere Hilfen statt pauschaler Entlastung.
2: Schnitzer sagt, hohe Preise haben auch eine Funktion. Sie zeigen, dass Energie knapp ist und bringen Menschen dazu, weniger zu verbrauchen. Deshalb hält sie breite Entlastungen für den falschen Weg. Stattdessen sollten gezielt diejenigen unterstützt werden, die wirklich Hilfe brauchen. Mit Blick auf den Sommer warnt sie außerdem, teureres Kerosin könnte Flüge verteuern. Urlaub wird also wohl für viele spürbar teurer. Insgesamt rechnet sie damit, dass die Folgen der Ölkrise die Preise weitertreiben. Zoe Tassovali, Redaktion.
1: Verteidigungsminister Pistorius nimmt den angekündigten Teilabzug von US-Soldaten aus Deutschland gelassen. Die Präsenz amerikanischer Soldaten in Europa und besonders in Deutschland ist in unserem und im Interesse der USA, sagte Pistorius der deutschen Presseagentur. Zugleich machte er deutlich, dass die Entscheidung nicht unerwartet kommt. Wie gut kommen wir eigentlich miteinander klar? Da sind viele Menschen skeptisch. Mehr als 2/3 bewerten das soziale Miteinander in Deutschland sogar als schlecht. Das zeigt eine Umfrage für die DAK Gesundheit.
3: Fast 70% der Befragten haben den Zusammenhalt und das Zusammenleben in der Gesellschaft mit schlecht oder sehr schlecht bezeichnet. Ein Plus von 6 Prozentpunkten im Vergleich zum Vorjahr. Viele beklagen vor allem mehr Beleidigungen, Respektlosigkeit und Aggressivität, besonders im öffentlichen Raum und in sozialen Netzwerken. David Riemer, Redaktion.
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1: Meine liebe Kim, lass uns heute mal einem Thema widmen, und zwar nennt sich das, ich sage das Wort jetzt einfach mal, Vorfälligkeitsentschädigung. Wenn ihr jetzt Fragezeichen im Kopf habt da draußen, wie ich gerade, da geht es um das Thema vorzeitige Tilgung von Immobilienkrediten. Und Richtig. Da kommt dieses Wort dann ins Spiel. Was ist das denn ganz genau? Weil eine vorzeitige Tilgung ist ja für jeden erstrebenswert.
2: Genau, ja. Also ich erkläre es gerne einmal. Wenn jemand einen Immobilienkredit bei der Bank aufnimmt, wird in der Regel natürlich auch eine bestimmte Zinsbindung vereinbart. Ja. Diese Zinsbindung ermöglicht sowohl dem Darlehensnehmer, also dem Käufer, als auch der Bank eine langfristige Planung der Zinseinnahmen. Mhm. Wenn der Kreditnehmer den Kredit vor Ablauf der Zinsfrist zurückzahlen möchte, zum Beispiel durch einen Verkauf der Immobilie, entgeht der Bank natürlich zukünftige Zinseinnahmen.
1: Ganz genau, ja.
2: Genau. Und die Vorfälligkeitsentschädigung dient einfach als Ausgleich für diesen Zinsausfall.
1: Jetzt habe ich es verstanden. Dann habe ich es dann doch schon mal gehört. Aber wann fällt denn genau so eine Gebühr dann an?
2: Eine Vorfälligkeitsentschädigung wird fällig, wenn ein Darlehensnehmer den Kredit vorzeitig kündigen möchte. Mhm. Man muss dazu aber sagen, dass es eine außerplanmäßige Beendigung des Immobilienkredites nur unter bestimmten Bedingungen erlaubt wird. Mhm. Ein berechtigtes Interesse liegt zum Beispiel vor, wenn die Immobilie verkauft wird. Denn ohne die Immobilie ist der Kredit Grundpfandrecht im Grundbuch abgesichert. Oder auch, wenn die Bank eine Erhöhung des Darlehensbetrages ablehnt und der Kreditnehmer deshalb gezwungen ist, bei einer anderen Bank zum Beispiel ein neues Darlehen aufzunehmen.
1: Okay. Gibt es irgendwie Ausnahmefälle oder wenn man gut bei der Bank verhandelt hat, dass dann wirklich keine Vorfälligkeitsentschädigung verlangt wird? Macht gleich auch wahrscheinlich keine Bank mit.
2: Ja, das ist schwierig. Also, aber es gibt tatsächlich die Möglichkeit, das ist einmal der Pfandtausch und der Schuldnertausch.
1: Mhm, erzähl.
2: Beim Pfandtausch bleibt der Kreditnehmer bei seiner Bank und überträgt den Kredit einfach auf eine andere Immobilie, die ihm gehört. Oder auf eine neue Immobilie, die er erwirbt.
1: Ja, okay. Ja.
2: Und beim Schuldnertausch übernimmt der neue Eigentümer der Immobilie den bestehenden Kreditvertrag. Hier muss die Bank aber zustimmen und das macht die Bank momentan tatsächlich sehr, sehr selten,
1: okay,
2: weil die Kredite momentan wesentlich teurer sind als früher.
1: Genau, das kennen wir alle da draußen. Aber wie berechnet sich denn jetzt die Höhe der Vorfälligkeitsentschädigung dann genau?
2: Da kommen ganz viele Faktoren mit ins Spiel. Beispielsweise natürlich die Restschuld, dann auch die Restlaufzeit, der Verein Sollzins und auch das aktuelle Zinsniveau. Mhm. Grundsätzlich kann man sagen, je länger die Zinsbindung noch läuft, desto größer ist auch diese Vorfälligkeitsentschädigung.
1: Ja, das kann man so nach Adam Riese dann mal sagen. Ne? Ansonsten gut bei der Bank verhandeln. Das ist vielleicht einfach der Tipp an der Geschichte, oder? Was kannst du da einen Tipp für mit auf den Weg geben?
2: Genau, also man sollte vielleicht mit der Bank offen darüber reden. Aha. Zum anderen kann man sagen, bei Anlageimmobilien, also wenn man die Immobilie vermietet hat oder Mehrfamilienhäuser, da kann man die Vorfälligkeitsentschädigung auch tatsächlich vollständig steuerlich als Werbungskosten geltend machen.
1: Das ist ein guter Tipp an der Stelle. Vielen, vielen Dank dafür und ansonsten gutes Verhandeln bei der Bank. Wenn ihr dazu noch irgendwelche Fragen habt, dann gerne an uns wenden und natürlich an von Poll Immobilien. Schickt uns auch gerne eine Mail an immocheck@antenne-mainz.de. Danke dir, Kim.
2: Sehr gerne.
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1: Und er steht wieder vor mir, Herbert Egner, unser Weinexperte. Schön, dass du da bist.
2: Hallo Eva, ich freue mich auch.
1: Heute hast du uns einen ganz besonderen Wein mitgebracht. Ich sehe die Flasche vor mir stehen. Es ist eine Scheurebe, Cabinet Feinherb, von einem ganz besonderen Weingut. Erzähl mir bitte mehr.
2: Ja, das ist das Weingut Binzel aus Selzen. Und das Weingut wird bewirtschaftet von Michael Binzel und seinem Vater Frank, der da tatkräftig unterstützt. Und das Weingut trägt einen speziellen Namen. Weingut auf den 15 Morgen.
1: Auf den 15 Morgen. Herbert, was bedeutet das denn genau? Ich glaube, morgen ist das nicht ein altes Flächenmaß.
2: Ja, ein Morgen sind 2500 Quadratmeter, also ein Viertel Hektar.
1: Mhm.
2: Darauf lässt sich der Name des Weinguts nicht zurückführen, sondern das Weingut steht auf der geografischen Lage auf den 15 Morgen.
1: Sehr schön. Ja, eine Scheurebe ist ja eine rheinhessische Weinrebe. Was bedeutet das aber eigentlich?
2: Ja, die Scheurebe wurde auf der Forschungs- und Rebzuchtanstalt in Alzey gezüchtet von Georg Scheu. Und inzwischen ist diese Rebe 110 Jahre alt und nächstes Jahr 111. Müsste eigentlich eine Feier stattfinden.
1: Das stimmt.
2: Eine Anregung an die rheinhessischen Winzer.
1: Ja, vielleicht ein kleines Jubiläum zu Ehren von Georg Scheu, der ja auch einer der fleißigsten Rebzüchter und Winzer in der Region war.
2: Ja, viele behaupten, es ist der erfolgreichste Rebsortenzüchter weltweit. Er hat sehr, sehr viele Rebsorten gezüchtet. Wenn man bedenkt, dass von den ersten Versuchen bis zur Zulassung Minimum 25 Jahre vergehen.
1: Aus welchen Kreuzungspartner besteht denn die Scheurebe?
2: Das ist erstaunlicherweise Riesling mal Bouquet-Traube. Und die Bouquet-Traube hat so ein Muskataroma und das schmeckt man auch im Wein.
1: Da bin ich gespannt. Lass uns doch den Wein mal eingießen. Und im Weinglas bildet sich eine strohgelbe Farbe ab.
2: Und die Farbe passt dann auch zu einem leichteren Weißwein, wie hier zu einem Cabinet.
1: Wenn ich ins Weinglas reinrieche, dann muss ich sagen, ich rieche dieses Muskataroma und vor allem ist ein Apfelgeruch sehr präsent in meiner Nase.
2: Ja, das sind beides die Primäraromen bei dieser Scheurebe.
1: Dann zum Wohl.
2: Zum Wohl.
1: Es schmeckt sehr sommerlich und vor allem exotisch, muss ich sagen.
2: Ja, zunächst merkt man auf der Zunge die animierende Weinsäure. Es ist sofort Lust auf mehr im Mund zu spüren, Lust auf den nächsten Schluck. Und das wird auch unterstützt durch Grapefruit, Zitrus-Limette-Aromen, durch Melone, durch reife Litschi. Also ein ganzer Fruchtkorb von exotischen Früchten, aber auch, wie du schon sagst, einheimischen Duftnoten wie so ein schöner, vollreifer Apfel. Und das sind ja alles Aromaverbindungen, die uns an diese Früchte erinnern.
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1: Ich bin Tanja Wagner. Gute Nachrichten vom Rettungseinsatz in der Ostsee. Der Buckelwal ist wieder frei und jetzt in der Nordsee unterwegs. Das teilte das Team der Privatinitiative mit. Er war auch auf Bildern eines Livestreams zu sehen. Der Wal sei gegen 9 Uhr nicht mehr im Lastkahn gewesen, sagte ein Teammitglied.
2: Gibt es nach Wochen des Bangens ein Happy End für den Buckelwal? Mehrere Male ist er in den letzten Wochen vor deutschen Küsten gestrandet. Zuletzt hatte das rund 12 Meter lange Tier 4 Wochen vor der Insel Pöhl bei Wismar gelegen. Gegen den Rat vieler Wissenschaftler und Tierschutzorganisationen hat eine private Initiative seit Mitte April versucht, den Wal zu bergen, um ihn lebend in die Nordsee oder den Atlantik zu bringen. Nun ist er in Freiheit, offen ist allerdings, ob der Wal überlebt. David Riemer, Redaktion.
1: Die US-Regierung ordnet den Teilabzug von Soldaten aus Deutschland an. Rund 5.000 von ihnen sollen in den nächsten 6 bis 12 Monaten verlegt werden. Der offizielle Grund: eine Prüfung der Truppenpräsenz in Europa.
3: Eine schmerzhafte Nachricht für Deutschland. Die US-Truppen sind geschätzt als Sicherheitsfaktor, als Wirtschaftsfaktor, aber auch in den Gemeinden vor Ort, als Nachbarn und im Sportverein. Rund 39.000 US-Soldaten sind aktuell im Land. Der Truppenabzug zeigt auch, wie dramatisch sich die Beziehung zwischen Kanzler Merz und Präsident Trump verschlechtert haben, und das in nur einer Woche. Montag hatte Merz den Präsidenten für seinen Krieg im Iran scharf kritisiert. Trump ätzte zurück und lässt jetzt Taten folgen. Jan-Christoph Freibert, Washington.
1: Bundesfinanzminister Klingbeil drückt bei der geplanten Einkommenssteuerreform aufs Tempo. Ich werde mein Reformkonzept in den kommenden Wochen vorlegen. Wir arbeiten mit Hochdruck daran, sagte der Vizekanzler der Süddeutschen Zeitung. Klingbeil bekräftigte, geplant sei eine deutliche Entlastung kleiner und mittlerer Einkommen. Diese Entlastung müsse aber realistisch finanziert werden. Spitzenverdiener mit 6-stelligen Gehältern müssten hierzu ihren Beitrag leisten. Die Polizei hat eine positive vorläufige Bilanz des 1. Mai in Berlin gezogen. Bei der großen Demonstration von Linken und Linksextremen wurden am Abend nach einer ersten Zählung nur 3 Festnahmen wegen Störungen verzeichnet, sagte ein Sprecher. Über den gesamten Tag gab es Festnahmen im mittleren 2-stelligen Bereich, sowohl bei den vielen Demos als auch bei den Straßenfesten und den Feiern in den Parks.
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1: Mit mir, Katrin Brause-Zimmermann. In der Filmwelt sorgt ein Thema weiter für große Spekulationen. Wer wird der nächste James Bond? Seit Daniel Craig seine Rolle als 007 abgegeben hat, brodelt die Gerüchteküche. Über Jahre hinweg hat Craig den Geheimagenten geprägt wie kaum ein anderer. Umso gespannter schauen die Fans jetzt auf die Zukunft der Reihe. Es machen wieder neue Namen die Runde, darunter auch ein überraschend junger Kandidat. Louis Partridge, bekannt aus Filmen wie Enola Holmes. Ob er wirklich das Zeug zum nächsten Bond hat, darüber wird aktuell viel diskutiert. Offiziell bestätigt ist aber weiterhin nichts. Die Produzenten halten sich bedeckt. Klar ist nur, nach über 15 Jahren und seinem letzten Auftritt im Film Keine Zeit zu sterben, wird Craig nicht als Geheimagent zurückkehren. Die Suche nach seinem Nachfolger bleibt also eines der spannendsten und meist diskutiertsten Themen in Hollywood. Und auch in der Schlagerwelt sorgt eine Nachricht aktuell für Entsetzen. Georg Stengel ist Opfer einer brutalen Attacke geworden. Der Sänger wurde dabei sogar bewusstlos geschlagen. Offenbar, weil er seiner Freundin in einer angespannten Situation helfen wollte. Der Vorfall ereignete sich bei einer Auseinandersetzung mit einem Angreifer, die schließlich eskalierte. Georg Stengel musste danach im Krankenhaus behandelt werden und stand sichtlich unter Schock. Besonders heftig nach dem Angriff meldete sich der Musiker selbst zu Wort, zeigte sich emotional und machte seinem Ärger und seiner Fassungslosigkeit Luft.
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1: Bei mir im Studio zu Gast heute ist Ernst Rudolph. Schön, dass du bei mir bist.
2: Einen schönen guten Tag.
1: Wir widmen uns heute wieder schönen Finanzthemen und jetzt auch mal dem Weg. Der Weg ist ja meistens auch das Ziel, aber wie kann ich denn erkennen, dass der Weg, auf dem ich bin, auch der finanziell richtige ist, der vielleicht auch dann zu meinem Leben eben passt? Oder wie merke ich vielleicht, oh, da sollte ich vielleicht nochmal nachhaken, vielleicht ist es gar nicht der richtige Weg?
2: Ja, das kommt leider oft vor, dass Menschen Verträge machen, die überhaupt nicht zu ihren Zielen, Wünschen oder zu ihrem Lebensweg passen. Mhm. Also ich gebe mal ein Beispiel. Ja, kam eine neue Kundin mit dem Problem, die hat einen Vertrag abgeschlossen vor 25 Jahren, hat da ziemlich viel Geld drin und jetzt ist sie sehr krank mit 60 und müsste an das Geld ran.
1: Ah, kommt aber nicht dran, weil das irgendwie
2: kommt im Vertrag, aber nicht dran, weil das ist nämlich eine Basisrente gewesen, eine Rürup-Rente. Sie hat vor 25 Jahren da mal was abgeschlossen, wahrscheinlich nicht richtig aufgeklärt worden. Dieser Vertrag hat den großen Nachteil, dass man an das Geld nie mehr drankommt.
1: Okay.
2: Das heißt, sie ist jetzt sterbenskrank, sie lebt vielleicht noch 5-6 Jahre, aber sie kriegt dann irgendwann mal eine Rente.
1: Aber erst, wenn sie ein bestimmtes Alter überschritten hat und aber der ist dann, vorher auch nicht kündbar. Dann,
2: da ist sie vielleicht schon längst tot. Aber an das Geld kommt sie jetzt nicht dran. Okay. Und es ist ihr ganzes Geld, was sie hat. So, und das ist sehr fatal. Da ist auch nichts mehr zu machen. Das heißt, wenn sie früher gekommen wäre oder mal Verträge hätte überprüfen lassen, passt es zu meinen Zielen, zu meinen Wünschen, habe ich das alles richtig verstanden, dann hätte man auf jeden Fall was machen können. Aber jetzt ist es leider schon passiert.
1: Das heißt, aus solchen Verträgen, jetzt zeigt man wieder das Beispiel, wo du sagst, da vertraust du einfach demjenigen, der dir natürlich diesen Vertrag anbietet, beschäftigst dich vielleicht gar nicht mehr damit und sagst, okay, alles klar, schließe ich ab. Hast aber vielleicht gar nicht die Fragen selbst auch im Kopf, zu sagen, ja, Moment mal, was ist denn, kann ich da immer dran? Oder ist das, wahrscheinlich unterschreibt man es einfach und es steht im Kleingedruckten. Aber das ist ja,
2: steht im Kleingedruckten drin, das heißt, die Aussagen waren schon richtig, dann hast du Steuervorteile und Steuervorteile will jeder haben, aber es wurde einfach nicht umfassend aufgeklärt, dass auch Nachteile da sind. Wenn ich irgendwo Vorteile habe, dann könnte man sich doch mal überlegen, dann ist vielleicht auch mal ein Nachteil irgendwo da. Und dieser gravierende Nachteil war, dass ich hier Geld anlege, auch große Beträge und später nur noch eine Rentenzahlung bekomme. Aber wenn ich diese Rentenzahlung nicht mehr nutzen kann, ist das Geld einfach weg.
1: Klar. Aber weil du sagst, wenn man sich früher vielleicht drum gekümmert hätte, kann man trotzdem aus so Verträgen, vielleicht sagt der ein oder andere oder guckt jetzt nach und sagt, Moment mal, das ist bei mir genauso, kommt man da überhaupt wieder raus?
2: Man kann aus vielen Verträgen aussteigen, nicht aus jedem. Bei manchen Verträgen ist es so, dass man zumindest reagieren kann, dass man nicht weitere Gelder einzahlt und halt anderweitig irgendwo seinen Sparvorgang vornimmt.
1: Den einfach auf Eis legt.
2: Also das ist so ein wichtiger Faktor. Das heißt, 25 Jahre oder 20 Jahre nicht mehr auf Verträge schauen, kann sehr fatal sein, vor allem, weil sich im Laufe der 20, 30 Jahre auch Ziele und Wünsche verändert haben.
1: Da habt ihr es gehört, schaut mal eure Unterlagen durch und wenn ihr euch bei irgendwas nicht sicher seid, kann man ja sagen, es ist immer gut, sich dann eben unabhängig beraten zu lassen.
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1: Ich bin Thomas Brockt. Nach der Ankündigung der USA, Soldaten aus Deutschland abzuziehen, bleibt Verteidigungsminister Pistorius gelassen. Die Präsenz amerikanischer Truppen liege im Interesse beider Seiten, sagte Pistorius. Gleichzeitig betonte er, dass dieser Schritt nicht überraschend komme.
2: Pistorius macht klar, Deutschland und die USA arbeiten militärisch weiter eng zusammen, etwa in Ramstein in Rheinland-Pfalz oder Grafenwöhr in Bayern. Dort geht es auch um Einsätze in Europa, Afrika und dem Nahen Osten. Gleichzeitig sieht Pistorius Europa stärker in der Pflicht. Die NATO müsse europäischer werden, sagt er. Heißt konkret, Europa soll mehr Verantwortung für die eigene Sicherheit übernehmen. Zoe Tassovali, Nachrichtenredaktion.
1: Der mehrfach an Ostseeküsten gestrandete Buckelwal ist wieder im offenen Meer. In welche Richtung er schwimmt oder wie es ihm geht, ist aber unklar. Peildaten seien bei der Initiative mehrfach angefordert worden. Bislang habe man nichts, sagte eine Sprecherin des Umweltministeriums in Mecklenburg-Vorpommern. Sollte es Daten geben, sollen diese auch nicht an die Allgemeinheit gelangen. Der Schiffskonvoi hatte das Tier heute früh im Skagerrak freigesetzt. Der Tankrabatt kommt nicht in Gänze bei den Verbrauchern an. Laut ADAC haben die Mineralölkonzerne die Steuersenkung von knapp 17 Cent pro Liter am ersten Tag nicht komplett an die Autofahrer weitergegeben. Unterdessen reißt die Kritik an den Entlastungen nicht ab. Die Chefin der Wirtschaftsweisen Schnitzer spricht von einem großen Fehler.
3: Sprit ist teuer, weil er knapp ist. Da hilft nur weniger verbrauchen, sagt Schnitzer gegenüber der Augsburger Allgemeinen. Der Staat solle nicht ständig versuchen, jeden Preisschock abzufedern, sondern gezielt die unterstützen, die auch wirklich Hilfe benötigten. Laut ADAC gingen die Preise für Sprit gestern nur um etwa 13 Cent zurück. Die Branche hatte argumentiert, dass sich in den Tanks vieler Tankstellen noch Kraftstoff zu den alten Steuersätzen befindet. Tanja Wagner, Nachrichtenredaktion.
1: Nach einem mehrstündigen Rettungseinsatz ist die Leiche eines Mannes aus den Tiefen der Falkensteiner Höhle auf der Schwäbischen Alb geborgen worden. Die Gruppe, mit der Mann gestern unterwegs war, hatte die Höhle bereits zuvor verlassen. Der Mann war wegen eines medizinischen Vorfalls in der schwer zugänglichen Höhle gestorben.
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4: 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Noch ein bisschen Zeit bis zum Abend. Also perfekter Zeitpunkt, um Pläne zu schmieden. Spontanität und Musik, die euch dazu begleitet, gibt's hier im Radio. Wir wünschen euch eine schöne Zeit mit dem Supermix. Die Greatest Hits und das Beste von heute. Schönes Wochenende. Ich bin Heiko Gille. Toll, dass ihr dabei seid.
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1: Meine liebe Kim, lass uns heute mal einem Thema widmen, und zwar nennt sich das, ich sage das Wort jetzt einfach mal, Vorfälligkeitsentschädigung. Wenn ihr jetzt Fragezeichen im Kopf habt da draußen, wie ich gerade, da geht es um das Thema vorzeitige Tilgung von Immobilienkrediten. Und richtig, da kommt dieses Wort dann ins Spiel. Was ist das denn ganz genau? Weil eine vorzeitige Tilgung ist ja für jeden erstrebenswert.
2: Genau, ja. Also ja, ich erkläre es gerne einmal. Wenn jemand einen Immobilienkredit bei der Bank aufnimmt, wird in der Regel natürlich auch eine bestimmte Zinsbindung vereinbart. Genau. Diese Zinsbindung ermöglicht sowohl dem Darlehensnehmer, also dem Käufer, als auch der Bank eine langfristige Planung der Zinseinnahmen. Mhm. Wenn der Kreditnehmer den Kredit vor Ablauf der Zinsfrist zurückzahlen möchte, zum Beispiel durch einen Verkauf der Immobilie, entgeht der Bank natürlich zukünftige Zinseinnahmen.
1: Ganz genau, ja.
2: Genau. Und die Vorfälligkeitsentschädigung dient einfach als Ausgleich für diesen Zinsausfall.
1: Jetzt habe ich es verstanden. Dann habe ich es dann doch schon mal gehört. Aber wann fällt denn genau so eine Gebühr dann an?
2: Eine Vorfälligkeitsentschädigung wird fällig, wenn ein Darlehensnehmer den Kredit vorzeitig kündigen möchte. Mhm. Man muss dazu aber sagen, dass es eine außerplanmäßige Beendigung des Immobilienkredites nur unter bestimmten Bedingungen erlaubt wird. Mhm. Ein berechtigtes Interesse liegt zum Beispiel vor, wenn die Immobilie verkauft wird. Denn ohne die Immobilie ist der Kredit Grundpfandrecht im Grundbuch abgesichert. Oder auch, wenn die Bank eine Erhöhung des Darlehensbetrages ablehnt und der Kreditnehmer deshalb gezwungen ist, bei einer anderen Bank zum Beispiel ein neues Darlehen aufzunehmen.
1: Okay. Gibt es irgendwie Ausnahmefälle oder wenn man gut bei der Bank verhandelt hat, dass dann wirklich keine Vorfälligkeitsentschädigung verlangt wird? Macht gleich auch wahrscheinlich keine Bank mit.
2: Ja, das ist schwierig. Also, aber es gibt tatsächlich die Möglichkeit, das ist einmal der Pfandtausch und der Schuldnertausch.
1: Mhm, erzähl.
2: Beim Pfandtausch bleibt der Kreditnehmer bei seiner Bank und überträgt den Kredit einfach auf eine andere Immobilie, die ihm gehört. Oder auf eine neue Immobilie, die er erwirbt.
1: Ja, okay. Ja.
2: Und beim Schuldnertausch übernimmt der neue Eigentümer der Immobilie den bestehenden Kreditvertrag. Hier muss die Bank aber zustimmen und das macht die Bank momentan tatsächlich sehr, sehr selten,
1: okay,
2: weil die Kredite momentan wesentlich teurer sind als früher.
1: Genau, das kennen wir alle da draußen. Aber wie berechnet sich denn jetzt die Höhe der Vorfälligkeitsentschädigung dann genau?
2: Da kommen ganz viele Faktoren mit ins Spiel. Beispielsweise natürlich die Restschuld, dann auch die Restlaufzeit, der vereinbarte Sollzins und auch das aktuelle Zinsniveau. Mhm. Grundsätzlich kann man sagen, je länger die Zinsbindung noch läuft, desto größer ist auch diese Vorfälligkeitsentschädigung.
1: Ja, das kann man so nach Adam Riese dann mal sagen, ne? Ansonsten gut bei der Bank verhandeln. Das ist vielleicht einfach der Tipp an der Geschichte, oder? Was kannst du da einen Tipp für mit auf den Weg geben?
2: Genau, also man sollte vielleicht mit der Bank offen darüber reden. Aha. Zum anderen kann man sagen, bei Anlageimmobilien, also wenn man die Immobilie vermietet hat oder Mehrfamilienhäuser, da kann man die Vorfälligkeitsentschädigung auch tatsächlich vollständig steuerlich als Werbungskosten geltend machen.
1: Das ist ein guter Tipp an der Stelle. Vielen, vielen Dank dafür und ansonsten gutes Verhandeln bei der Bank. Wenn ihr dazu noch irgendwelche Fragen habt, dann gerne an uns wenden und natürlich an von Poll Immobilien. Schickt uns auch gerne eine Mail an immocheck@antenne-mainz.de. Danke dir, Kim.
2: Sehr gerne.
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1: Fangen wir doch heute mal so an, ihr Lieben.
2: Runway ist nicht einfach nur ein Magazin. Es ist eine globale Ikone. Ein verschlungener Pfad, der uns alle wieder zusammenführt.
3: Hallo.
1: Ihr habt richtig gehört, Miranda, Andy, Emily und Nigel sind wieder da. Nach 20 Jahren kehren Meryl Streep, Anne Hathaway, Emily Blunt und Stanley Tucci in Der Teufel trägt Prada 2 zurück in die modischen Straßen von New York und in die eleganten Büros des Runway Magazine.
2: Oh, seht, was TK Maxx angespült hat.
4: Entschuldigung, wer ist das? Kennst du sie? Kenn ich sie?
5: Ich bin Andy Sachs. Andrea?
2: Sie war eine von den Emilys.
4: Eine von den was?
1: Ja, ihr merkt, es hat sich nichts geändert. Oder etwa doch?
5: Habe ich gerade eine Halluzination? Hi, Emily.
4: Kennen Sie sie etwa auch?
5: Wir waren gleichzeitig bei Runway, Miranda.
4: Wirklich? Wo war ich da?
5: Womit möchtest du anfangen? Ich bin die neue Feature-Redakteurin bei Runway.
6: Nein, bist du nicht.
4: Ja, wir sind alle ganz entzückt.
5: Du hast dich irgendwie verändert. Wirklich, du bist viel selbstbewusster. Aber die Augenbrauen sind noch die gleichen.
1: Es macht einfach so viel Spaß, diese Charaktere alle wiederzusehen. Ihr werdet unglaublich viel Spaß haben. Schaut euch Der Teufel trägt Prada 2 auf jeden Fall auf der großen Leinwand an. In diesem Sinne, ihr Lieben, ab ins Kino mit euch.
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1: Ach ihr Lieben, das Wochenende ist doch einfach schön. Mit dem Supermix, die Greatest Hits und das Beste von heute auf eurem Lieblingssender. Alles kann, nichts muss. Einfach mal ganz entspannt das Wochenende angehen. Und den perfekten Sound dazu, den liefern wir. Ich bin Heiko Gille, freue mich, dass ihr dabei seid.
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1: Und er steht wieder vor mir, Herbert Egner, unser Weinexperte. Schön, dass du da bist.
2: Hallo Eva, ich freue mich auch.
1: Heute hast du uns einen ganz besonderen Wein mitgebracht. Ich sehe die Flasche vor mir stehen. Es ist eine Scheurebe, Kabinett Feinherb, von einem ganz besonderen Weingut. Erzähl mir bitte mehr.
2: Ja, das ist das Weingut Binzel aus Selzen. Und das Weingut wird bewirtschaftet von Michael Binzel und seinem Vater Frank, der da tatkräftig unterstützt. Und das Weingut trägt einen speziellen Namen. Weingut auf den 15 Morgen.
1: Auf den 15 Morgen. Herbert, was bedeutet das denn genau? Ich glaube, morgen ist das nicht ein altes Flächenmaß.
2: Ja, ein Morgen sind 2500 Quadratmeter, also ein Viertel Hektar.
1: Mhm.
2: Darauf lässt sich der Name des Weinguts nicht zurückführen, sondern das Weingut steht auf der geografischen Lage auf den 15 Morgen.
1: Sehr schön. Ja, eine Scheurebe ist ja eine rheinhessische Weinrebe. Was bedeutet das aber eigentlich?
2: Ja, die Scheurebe wurde auf der Forschungs- und Rebzuchtanstalt in Alzey gezüchtet von Georg Scheu. Und inzwischen ist diese Rebe 110 Jahre alt und nächstes Jahr 111. Müsste eigentlich eine Feier stattfinden.
1: Das stimmt.
2: Eine Anregung an die rheinhessischen Winzer.
1: Ja, vielleicht ein kleines Jubiläum zu Ehren von Georg Scheu, der ja auch einer der fleißigsten Rebzüchter und Winzer in der Region war.
2: Ja, viele behaupten, es ist der erfolgreichste Rebsortenzüchter weltweit. Er hat sehr, sehr viele Rebsorten gezüchtet, wenn man bedenkt, dass von den ersten Versuchen bis zur Zulassung Minimum 25 Jahre vergehen.
1: Aus welchen Kreuzungspartner besteht denn die Scheurebe?
2: Das ist erstaunlicherweise Riesling mal Bouquet-Traube. Und die Bouquet-Traube hat so ein Muskataroma und das schmeckt man auch im Wein.
1: Da bin ich gespannt. Lass uns doch den Wein mal eingießen. Und im Weinglas bildet sich eine strohgelbe Farbe ab.
2: Und die Farbe passt dann auch zu einem leichteren Weißwein, wie hier zu einem Kabinett.
1: Wenn ich ins Weinglas reinrieche, dann muss ich sagen, ich rieche dieses Muskataroma und vor allem ist ein Apfelgeruch sehr präsent in meiner Nase.
2: Ja, das sind beides die Primäraromen bei dieser Scheurebe.
1: Dann zum Wohl.
2: Zum Wohl.
1: Es schmeckt sehr sommerlich und vor allem exotisch, muss ich sagen.
2: Ja, zunächst merkt man auf der Zunge die animierende Weinsäure. Es ist sofort Lust auf mehr im Mund zu spüren, Lust auf den nächsten Schluck. Und das wird auch unterstützt durch Grapefruit, Zitrus-Limette-Aromen, durch Melone, durch reife Litschi. Also ein ganzer Fruchtkorb von exotischen Früchten, aber auch, wie du schon sagst, einheimischen Duftnoten, wie so ein schöner, vollreifer Apfel. Und das sind ja alles Aromaverbindungen, die uns an diese Früchte erinnern.
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1: Ich bin Thomas Brockt. Die Spannungen zwischen den USA und Deutschland verschärfen sich weiter. Nach dem Streit zwischen

0: großen Fehler.
1: Sprit ist teuer, weil er knapp ist. Da hilft nur weniger verbrauchen, sagt Schnitzer gegenüber der Augsburger Allgemeinen. Der Staat solle nicht ständig versuchen, jeden Preisschock abzufedern, sondern gezielt die unterstützen, die auch wirklich Hilfe benötigten. Laut ADAC gingen die Preise für Sprit gestern nur um etwa 13 Cent zurück. Die Branche hatte argumentiert, dass sich in den Tanks vieler Tankstellen noch Kraftstoff zu den alten Steuersätzen befindet. Tanja Wagner, Nachrichtenredaktion.
2: Nach einem mehrstündigen Rettungseinsatz ist die Leiche eines Mannes aus den Tiefen der Falkensteiner Höhle auf der Schwäbischen Alb geborgen worden. Die Gruppe, mit der der Mann gestern unterwegs war, hatte die Höhle bereits zuvor verlassen. Der Mann war wegen eines medizinischen Vorfalls in der schwer zugänglichen Höhle gestorben.
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4: Wir feiern das Wochenende, ihr Lieben. Samstagnachmittag, die Stadt lebt, die Laune steigt und wir liefern den Soundtrack für euren perfekten Samstag. Hier ist der Supermix, die Greatest Hits und das Beste von heute. Und ich bin auch dabei. Ich bin Heiko Gille. Servus.
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1: Mehr als 85 Millionen verkaufte Alben. Sie gehören zweifelsfrei zu den erfolgreichsten Bands der Welt. R.E.M. Aber wie hat diese Erfolgsgeschichte eigentlich angefangen? Dafür müssen wir weit zurückgehen, bis ins Jahr 1980 nämlich. Da gründete Michael Stipe eine College-Band mit seinen Kumpels Peter, Mike und Bill. Anfangs nannten sie sich noch Twisted Kites. Nach ihren ersten Auftritten entschieden sie sich dann aber, einen neuen Namen anzunehmen, der etwas griffiger klingt. Also griff Michael Stipe zum Wörterbuch und wählte willkürlich einen Eintrag aus. Zufällig traf er hierbei auf REM, die Abkürzung für Rapid Eye Movement. Das ist die Bezeichnung für eine Schlafphase, in der sich die Augen unter den Liedern sehr schnell hin und her bewegen. Der neue Name stand aber für noch mehr, nämlich für den Beginn einer Erfolgsgeschichte. Es folgten Hits wie Losing My Religion, Everybody Hurts oder Shiny Happy People. Dieser Song schaffte es bei uns in Deutschland übrigens bis auf Platz 10 und hielt sich insgesamt 25 Wochen in den Charts. Zweifelsfrei also einer der Greatest Hits von Sänger Michael Stipe, dessen Stimme diesen einzigartigen Wiedererkennungswert hat, und seiner Band R.E.M.

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1: Bei mir im Studio zu Gast heute ist Ernst Rudolf. Schön, dass du bei mir bist.
2: Einen schönen guten Tag.
1: Wir widmen uns heute wieder schönen Finanzthemen und jetzt auch mal dem Weg. Der Weg ist ja meistens auch das Ziel, aber wie kann ich denn erkennen, dass der Weg, auf dem ich bin, auch der finanziell richtige ist, der vielleicht auch dann zu meinem Leben eben passt? Oder wie merke ich vielleicht, oh, da sollte ich vielleicht nochmal nachhaken, vielleicht ist es gar nicht der richtige Weg?
2: Ja, das kommt leider oft vor, dass Menschen Verträge machen, die überhaupt nicht zu ihren Zielen, Wünschen oder zu ihrem Lebensweg passen. Mhm. Also ich gebe mal ein Beispiel. Ja, kam eine neue Kundin mit dem Problem, die hat einen Vertrag abgeschlossen vor 25 Jahren, hat da ziemlich viel Geld drin und jetzt ist sie sehr krank mit 60 und müsste an das Geld ran.
1: Ah, kommt aber nicht dran, weil das irgendwie
2: kommt aber nicht dran, weil das ist nämlich eine Basisrente gewesen, eine Rürup-Rente. Sie hat vor 25 Jahren da mal was abgeschlossen, wahrscheinlich nicht richtig aufgeklärt worden. Dieser Vertrag hat den großen Nachteil, dass man an das Geld nie mehr drankommt.
1: Okay.
2: Das heißt, sie ist jetzt sterbenskrank, sie lebt vielleicht noch 5-6 Jahre, aber sie kriegt dann irgendwann mal eine Rente.
1: Aber erst, wenn sie ein bestimmtes Alter überschritten hat und aber der ist dann, vorher auch nicht kündbar. Dann,
2: da ist sie vielleicht schon längst tot. Aber an das Geld kommt sie jetzt nicht dran. Okay. Und es ist ihr ganzes Geld, was sie hat. So, und das ist sehr fatal. Da ist auch nichts mehr zu machen. Das heißt, wenn sie früher gekommen wäre oder mal Verträge hätte überprüfen lassen, passt es zu meinen Zielen, zu meinen Wünschen, habe ich das alles richtig verstanden, dann hätte man auf jeden Fall was machen können. Aber jetzt ist es leider schon passiert.
1: Das heißt, aus solchen Verträgen, jetzt zeigt man wieder das Beispiel, wo du sagst, da vertraust du einfach demjenigen, der dir natürlich diesen Vertrag anbietet, beschäftigst dich vielleicht gar nicht mehr damit und sagst, okay, alles klar, schließe ich ab. Hast aber vielleicht gar nicht die Fragen selbst auch im Kopf zu sagen, ja, Moment mal, was ist denn, kann ich da immer dran? Oder ist das, wahrscheinlich unterschreibt man es einfach und es steht im Kleingedruckten. Aber das ist ja,
2: steht im Kleingedruckten drin, das Sache. Heißt, die Aussagen waren schon richtig, dann hast du Steuervorteile und Steuervorteile will jeder haben, aber es wurde einfach nicht umfassend aufgeklärt, dass auch Nachteile da sind. Wenn ich irgendwo Vorteile habe, dann könnte man sich doch mal überlegen, dann ist vielleicht auch mal ein Nachteil irgendwo da. Und dieser gravierende Nachteil war, dass ich hier Geld anlege, auch große Beträge und später nur noch eine Rentenzahlung bekomme. Aber wenn ich diese Rentenzahlung nicht mehr nutzen kann, ist das Geld einfach weg.
1: Aber weil du sagst, wenn man sich früher vielleicht drum gekümmert hätte, kann man trotzdem aus so Verträgen, vielleicht sagt der ein oder andere oder guckt jetzt nach und sagt, Moment mal, das ist bei mir genauso, kommt man da überhaupt wieder raus?
2: Man kann aus vielen Verträgen aussteigen, nicht aus jedem. Bei manchen Verträgen ist es so, dass man zumindest reagieren kann, dass man nicht weitere Gelder einzahlt halt anderweitig irgendwo seinen Sparvorgang vornimmt.
1: Den einfach auf Eis legt.
2: Also das ist so ein wichtiger Faktor. Das heißt, 25 Jahre oder 20 Jahre nicht mehr auf Verträge schauen, kann sehr fatal sein, vor allem weil sich im Laufe der 20, 30 Jahre auch Ziele und Wünsche verändert haben.
1: Da habt ihr es gehört, schaut mal eure Unterlagen durch und wenn ihr euch bei irgendwas nicht sicher seid, kann man ja sagen, es ist immer gut, sich dann eben unabhängig beraten zu lassen.
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1: Das lieben wir am Wochenende einfach am meisten. Einfach mal nichts zu müssen, nur genießen und alles laufen zu lassen. Euer Samstagnachmittag mit der besten Musik und natürlich mit guter Laune. Hier ist der Supermix. Die Greatest Hits und das Beste von heute. Ich bin Heiko Gille. Schön, dass ihr dabei seid.
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1: Wir hier in Mainz haben nicht irgendwelche Fußgängerampeln und streiten uns auch nicht, ob die Ost- oder Westampelmännchen schöner sind. Wir haben Mainzelmännchen Fußgängerampeln. Die Idee dazu, die kam bereits im August 2013. Da haben nämlich Anton, Berti, Conny, Det, Eddie und Fritzchen im Zuge ihres 50. Geburtstags die Ehrenwürde der Stadt Mainz verliehen bekommen. Und am 23. November 2016, da haben wir dann die erste Mainzelmännchen-Ampel Deutschlands in Betrieb genommen. Das Ganze auf der großen Bleichehöhe vom Neubrunnenplatz. Ihr kennt den Überweg. Und wer erklärt uns da, dass wir bei Rot stehen bleiben und bei Grün gehen können? Natürlich der schlaue Det. Mittlerweile gibt's viele weitere Mainzelmännchen-Ampeln, unter anderem auf der Rheinstraße am Fischtor, auf der Lou und natürlich auch im Heimatort der Jungs auf dem Lajebasch. Warum das Ganze? Weil wir Mainzer sind.
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1: Ich bin Thomas Brockt. US-Verteidigungsminister Hegseth hat den Abzug von 5000 US-Soldaten aus Deutschland angeordnet. Man gehe davon aus, dass der Abzug in den nächsten 6 bis 12 Monaten abgeschlossen sein werde, teilte das Pentagon mit. Derzeit sind rund 39.000 Soldaten in Deutschland stationiert. Verteidigungsminister Pistorius hob die weiter bestehenden gemeinsamen Interessen hervor und bemühte sich um Deeskalation. Zugleich machte er deutlich, dass die Entscheidung nicht unerwartet komme. Der mehrfach an Ostseeküsten gestrandete Buckelwal ist wieder

0: das Tier erneut die Küste ansteuern könnte. Die dänischen Behörden machen bereits deutlich, sollte der Wal dort stranden, greifen sie nicht ein. Ohne funktionierenden Sender könnte zudem unbemerkt bleiben, wenn das geschwächte Tier in den nächsten Tagen oder Wochen verendet. Zoe Tassovali, Redaktion.
1: In Deutschland werden weniger Solaranlagen gebaut. In den ersten 3 Monaten des Jahres ging die Strommenge, die mit neu installierten Anlagen produziert werden kann, um 6% zurück. Der Bundesverband Solarwirtschaft warnt mit Blick auf die Spritpreiskrise vor weiteren Kürzungen bei der Förderung.
2: Besonders stark zurückgegangen ist der Neubau von Solaranlagen auf Dächern von Firmengebäuden und Wohnhäusern. Es wurden auch weniger Balkonkraftwerke installiert. Dass der Rückgang unterm Strich nicht noch größer ausgefallen ist, liegt daran, dass auf Freiflächen mehr große Solarparks errichtet wurden. Wegen der neuen Energiekrise und möglicher Kürzungen der Förderung erwartet die Branche zwar eine wieder etwas steigende Nachfrage, sagt aber, das seien keine verlässlichen Investitionsbedingungen. Jan-Henner Reitze, Nachrichtenredaktion.
1: In der 2. Fußball-Bundesliga hat Holstein Kiel den Klassenerhalt vorzeitig geschafft. Die Kieler siegten 2:0 gegen Eintracht Braunschweig. Ebenfalls wichtige Punkte im Abstiegskampf sicherte sich Dynamo Dresden durch ein 1:0 gegen den 1. FC Kaiserslautern. In einer weiteren Partie trennten sich Arminia Bielefeld und der VfL Bochum 1:1.
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4: Das Wochenende ist in vollem Gange, ihr Lieben. Wir sind schon mittendrin. Die Woche ist längst vergessen. Und genau jetzt freuen wir uns über die Greatest Hits und das Beste von heute. Der Supermix auf eurem Lieblingssender. Ich bin Heiko Gille. Schönen Samstag.
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1: Seid ihr bereit, einer treuen Seele ein neues Zuhause zu schenken? Dann würde ich euch heute gerne die liebe Lilly vorstellen. Lilly ist 2014 geboren. Eine freundliche Labrador-Appenzeller-Sennenhund-Mixdame. Eine rüstige Oma mit einem großen Herzen. Ihr Leben hat sich leider von heute auf morgen geändert, denn sie hat ihr Zuhause durch einen Sterbefall verloren. Jetzt steht sie alleine da, aber das soll nicht so bleiben. Sie ist gut erzogen und stubenrein. Nach etwas Eingewöhnung kann sie auch ruhig alleine bleiben. Autofahrten meistert sie auch ganz entspannt, egal ob kurz oder lang. Lilly ist gerne dabei. Spaziergänge genießt sie nach wie vor sehr. Die Rentnerin erkundigt gerne ihre Umgebung und freut sich über jede gemeinsame Minute an der Seite ihrer Bezugsperson. Mit anderen Hunden versteht sie sich gut. In ihrem Zuhause möchte sie aber lieber Einzelkönigin sein. Katzen gehören nicht zu ihren Freunden. Kinder ab etwa 12 Jahren sind in Ordnung. Wichtig ist ein ruhiges Umfeld. Zu viel Trubel stresst sie nämlich. Am besten wäre ein ebenerdiges Zuhause oder eins mit Aufzug, damit sie sich auch weiterhin sicher bewegen kann. Wenn ihr dieser besonderen Hündin euer Herz und Geborgenheit schenken wollt, dann meldet euch doch gerne bei uns oder einfach im Tierheim Mainz. Und für ein Foto schaut gerne auf unserer Instagram-Seite vorbei. Lilly freut sich auf euch.
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1: Endliches Wochenende, das Leben ruft und wir liefern dazu die passende Mucke. Samstagnachmittag mit dem Supermix, die Greatest Hits und das Beste von heute. Genau so kann das Wochenende starten. Schön, dass ihr dabei seid. Ich bin Heiko Gille.
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1: Ein schönes Wochenende wünschen wir euch, ihr Lieben. Und wen der Clubsound direkt auf die Tanzfläche zieht, der sollte heute mal im Kutz vorbeischauen, hier bei uns im Kulturzentrum Mainz. Denn dort legt DJ David Puentes auf seiner Deutschland- und Österreich-Tour auf. Der Produzent hat schon Remixe für Weltstars wie Post Malone, Rita Ora oder Tiesto gemacht. Und seine Tracks, die laufen auch bei Größen wie Calvin Harris oder David Guetta. Wenn ihr also Lust auf großen Elektro-Clubsound habt, ab 23 Uhr geht's los im Kutz. Und wenn ihr es heute etwas rauer und lauter mögt, auch kein Problem, dann ab mit euch in den M8-Club im Haus der Jugend. Bei Punk in den Mai gibt's frischen Punk auf die Ohren. Gleich drei Bands stehen auf der Bühne und liefern ordentlich Energie. Los geht's um 21 Uhr, präsentiert von der Kulturfabrik Airfield e.V. Perfekt für alle, die den Abend nicht ruhig ausklingen lassen wollen. Und für alle, die es lieber klassisch und ein bisschen auch magisch mögen, im Staatstheater Mainz läuft heute die Mozart-Oper Die Zauberflöte in einer neuen Inszenierung. Die Zauberflöte beginnt nämlich um 19:30 im Großen Haus und läuft noch bis Ende Juni an mehreren Terminen. Ein epischer Opernabend erwartet euch voller Musik, Symbolik und großer Bühnenmomente. Und wenn ihr spontan seid, dann lohnt sich auch ein Blick an die Abendkasse. Wir wünschen euch viel Spaß und gute Unterhaltung bei allem, ganz egal, für was ihr euch entscheidet.

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1: Ich bin Thomas Brockt. Hohe Spritpreise, teurere Flüge und die Frage, soll der Staat gegensteuern? Die Chefin der Wirtschaftsweisen, Schnitzer, warnt davor. In der Augsburger Allgemeinen kritisiert sie den Tankrabatt als Fehler und wirbt für gezieltere Hilfen statt pauschaler Entlastungen.
2: Schnitzer sagt, hohe Preise haben auch eine Funktion. Sie zeigen, dass Energie knapp ist und bringen Menschen dazu, weniger zu verbrauchen. Deshalb hält sie breite Entlastungen für den falschen Weg. Stattdessen sollten gezielt diejenigen unterstützt werden, die wirklich Hilfe brauchen. Mit Blick auf den Sommer warnt sie außerdem, teureres Kerosin könnte Flüge verteuern. Urlaub wird also wohl für viele spürbar teurer. Zoe Tassovali, Nachrichtenredaktion.
1: US-Verteidigungsminister Hegseth hat den Abzug von 5.000 US-Soldaten aus Deutschland angeordnet. Man gehe davon aus, dass der Abzug in den nächsten 6 bis 12 Monaten abgeschlossen sein werde, teilte das Pentagon mit. Derzeit sind rund 39.000 Soldaten in Deutschland stationiert. Verteidigungsminister Pistorius hob die weiter bestehenden gemeinsamen Interessen hervor und bemühte sich um Deeskalation. Zugleich machte er deutlich, dass die Entscheidung nicht unerwartet komme. In Deutschland werden weniger Solaranlagen gebaut. In den ersten 3 Monaten des Jahres ging die Strommenge, die mit neu installierten Anlagen produziert werden kann, um 6% zurück. Der Bundesverband Solarwirtschaft warnt mit Blick auf die Spritpreiskrise vor weiteren Kürzungen bei der Förderung.

0: wegen der etwas steigenden Nachfrage sagt aber, das seien keine verlässlichen Investitionsbedingungen. Jan-Henner Reitze, Nachrichtenredaktion.
1: In der zweiten Fußball-Bundesliga hat Holstein Kiel den Klassenerhalt vorzeitig geschafft. Die Kieler siegten 2:0 gegen Eintracht Braunschweig. Ebenfalls wichtige Punkte im Abstiegskampf sicherte sich Dynamo Dresden durch ein 1:0 gegen den 1. FC Kaiserslautern. In einer weiteren Partie trennten sich Arminia Bielefeld und der VfL Bochum 1:1.
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4: Heute wird's ganz groß. Ich begrüße euch zu einer Show, die keine Schublade kennt. Heute gibt's die 90er in all ihren Facetten hier zu hören. Mal laut, mal leise und immer echt. Und wer das Jahrzehnt erlebt hat, der weiß, kein Song klang wie der andere. Aber alle klangen definitiv nach den 90ern. Jetzt geht's los, ihr Lieben.
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Liebe 90er-Fans, habt ihr Lust, dass wir mal gemeinsam in die Luft gehen? Ja, zu diesem Track von Mr. President. Up and Away aus dem Jahr 1994. Die Nummer, die dafür sorgte, dass auch die Karriere von Lady Dani, Lazy D und T7 durch die Decke ging. Und auch so ein bisschen der Beweis, dass der geile Synthi-Sound, den wir ja aus so vielen 80er-Popsongs kennen, auch in den 90ern immer noch da war. Nur in einer etwas anderen Form halt. Aber hey, soll mal einer sagen, dass uns diese Nummer keinen Spaß gemacht hat. Weil es wohl intern ein bisschen Beef gab, verabschiedete sich Rapper George Jones auch genau zu dieser Zeit aus dem Projekt. Neu hinzu kam Lazy D und der bereits produzierte Song wurde mit ihm für das bevorstehende Debütalbum, nur um Verwirrung bei den Fans zu vermeiden, extra noch einmal neu aufgenommen. Der Videoclip wurde übrigens dort gedreht, wo tagtäglich für tausende Menschen Urlaubsträume fliegen lernen, auf dem Frankfurter Flughafen nämlich. Rückblickend steckt da auch eine echt starke Symbolkraft dahinter. Denn von hier aus führte sie ihr Erfolgsweg unter anderem auch in andere Länder Europas, sowie in die USA, nach Südamerika, nach Afrika, nach Australien und auf den asiatischen Kontinent. Und jetzt würde ich auch mal sagen, schnallen wir uns an, denn hier sind Mr. President mit Up and Away.

So klingen die 90er in dieser Show und jetzt auch mit einer Liebeshymne aus dem Jahr 1994 von Wet, Wet, Wet. You know I love you. Love is all around. Daran lässt sich nichts drehen. Ihren Erfolg verdanken die Musiker aus Großbritannien hauptsächlich einem Film, der 1994 die Menschen scharenweise in die Kinos lockte. 4 Hochzeiten und ein Todesfall. Eine Romantikkomödie mit Stars wie Andy McDowell und Hugh Grant. Drehbuchautor und Produzent Richard Curtis ging auf die Band zu und bat sie, einen Coversong zum Filmsoundtrack beizusteuern. Sie durften sich entscheiden zwischen den 70er-Hits I Will Survive von Gloria Gaynor und Can't Smile Without You von Barry Manilow sowie eben Love is All Around aus den 60ern von der südenglischen Band The Trucks. Auf letzteren fiel bekanntlich die Wahl und Love is All Around wurde von den jungen Briten neu interpretiert. Wet Wet Wet machten also extra für den Kinofilm im Handumdrehen aus Love is All Around einen neuen, und zwar ihren eigenen Hit. Einen Nummer 1 Hit.

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2: Schön, dass ihr dabei seid. Gemeinsam feiern wir die 90er hier in dieser Show. Hier gibt's kein Genre, hier gibt's kein Limit und keine Klischees. Nur die größten Songs eines Jahrzehnts, das uns alle geprägt hat. Wir feiern die ganze Bandbreite der 90er hier in der Show. Und ihr seid mittendrin statt nur dabei.
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So klingen die 90er hier in dieser Show, ihr Lieben. Und wir schauen jetzt nochmal zurück ins Jahr 1998. Da sorgte nämlich ein recht gewöhnlicher Musikeffekt für einen wirklich überwältigenden Hiterfolg. Und das ist der Song von Cher, um den es jetzt geht.

Believe heißt die Nummer. Der Titel wurde durch die sogenannte Autotune-Software erst zu dem Hit, der er heute ist. Dabei gab es Believe schon etwas länger. Seit Anfang der 90er bereits hatte Cher den Titel auf ihren Konzerten gesungen, aber warum auch immer, der berühmte Funke, der wollte nicht so richtig überspringen. Der Nummer fehlte noch das gewisse Etwas. Und nach diesem gewissen Etwas suchte auch der Londoner Produzent Mark Taylor, nachdem Cher ihm zuvor schon die Idee geäußert hatte, ihre Stimme so ein bisschen, als sei sie am Telefon klingen zu lassen. Also setzte Mark Taylor eine spezielle Software ein, die eigentlich dazu diente, schiefgesungene Töne zu korrigieren. Wie verrückt drehte er an den Reglern herum, probierte aus, was diese sogenannte Autotune-Software, also diese Tonhöhenkorrektur, noch so kann, und plötzlich verlieh er dadurch Chers Stimme einen ganz neuen Klang. Neu war es damals zwar nicht, eine Stimme wie einen Roboter klingen zu lassen, aber dieser ganz spezielle Sound hatte dann doch das gewisse Etwas, nach dem viele Produzenten zuvor schon vergeblich gesucht hatten. Believe wurde 1998 zum weltweiten Nummer 1-Hit und zu Sängerin Chers größtem Erfolg als Solokünstlerin.

Schön, dass ihr dabei seid, ihr Lieben. Ihr hört die 90er-Show. Und erinnert ihr euch auch noch an diesen hypnotischen Beat hier? Wham-Doo Project, King of My Castle, war Ende der 90er ein echter Club-Hit. Und dabei fing ja alles ganz anders an. Ursprünglich war der Track nämlich eher ein ruhiger, fast schon jazziger Downbeat-Song. Erst House-Remixer Roy Malone verpasste dem Ganzen dann den nötigen Push und plötzlich drehte sich alles in den Clubs dazu. Was viele nicht wissen, die weibliche Stimme im Refrain stammt von Gail Addison, aber bei Auftritten oder im Video wurde sie oft durch andere Künstlerinnen vertreten. Und jetzt kommt noch ein cooler Side-Fact dazu. Lucy Diakovska, ja genau die Lucy von den No Angels, war vor ihrem Durchbruch mal als Sängerin bei einem Live-Auftritt des Wham-Doo Projects auf der IFA in Berlin dabei. Kein Scherz, ja, bevor sie Anfang des Millenniums ganz Deutschland mit Daylight in Your Eyes verzauberte, stand sie also in den 90ern schon mal mit einem echten Club-Hit auf der Bühne. Hier ist er, der Soundtrack für späte Nächte, frühe 2000er-Discos und alle, die gerne ihre eigene Burg regieren. King of My Castle von Wham-Doo Project.

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1: Ich bin Thomas Brockt. Der in den vergangenen Wochen mehrfach gestrandete Buckelwal ist wieder frei in der Nordsee. In welche Richtung er schwimmt, ist noch unklar. Bisher gibt es keine Daten des Peilsenders, mit dem die Route des Wals verfolgt werden sollte.
2: Gibt es ein technisches Problem? Ist einfach noch kein Signal angekommen? Oder weiß die private Initiative, die den Wal in die Nordsee gebracht hat, mehr als sie bisher sagt? Offiziell ist bisher nur, es ist unklar, wo der Wal ist. Von Greenpeace heißt es, der Buckelwal sei in einer der meistbefahrenen Schiffsrouten Europas ausgesetzt worden. Seine Überlebenschancen seien minimal. Jan-Henner Reitzer, Nachrichtenredaktion.
1: US-Verteidigungsminister Hexas hat den Abzug von 5.000 US-Soldaten aus Deutschland angeordnet. Man gehe davon aus, dass der Abzug in den nächsten 6 bis 12 Monaten abgeschlossen sein werde, teilte das Pentagon mit. Derzeit sind rund 39.000 Soldaten in Deutschland stationiert. Verteidigungsminister Pistorius hob die weiter bestehenden gemeinsamen Interessen hervor und bemühte sich um Deeskalation. Außerdem machte er deutlich, dass die Entscheidung nicht unerwartet komme. Hohe Spritpreise, teurere Flüge und die Frage, soll der Staat gegensteuern? Die Chefin der Wirtschaftsweisen Schnitzer warnt davor. In der Augsburger Allgemeinen kritisiert sie den Tankrabatt als Fehler und wirbt für gezieltere Hilfen statt pauschaler Entlastungen.
3: Schnitzer sagt, hohe Preise haben auch eine Funktion. Sie zeigen, dass Energie knapp ist und bringen Menschen dazu, weniger zu verbrauchen. Deshalb hält sie breite Entlastungen für den falschen Weg. Stattdessen sollten gezielt diejenigen unterstützt werden, die wirklich Hilfe brauchen. Mit Blick auf den Sommer warnt sie außerdem, teureres Kerosin könnte Flüge verteuern. Urlaub wird also wohl für viele spürbar teurer. Zoe Tassovali, Nachrichtenredaktion.

0: Frankfurt verliert gegen den Hamburger SV mit 1:2.
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3: Wir sind drin in Stunde 2 unserer 90er Show und feiern die Soundtracks, in denen Erinnerungen stecken. Die 90er, eine goldene Zeit für Musik, die hängen bleibt. Wir drehen die Zeit ein bisschen zurück und lassen heute in dieser Sendung auf jeden Fall mal die Hits sprechen. Ob Gänsehaut oder Hüftschwung, hier kommt der Soundtrack eurer besten Jahre.
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Schrei nach Liebe, ein Meisterwerk von Bela, Farin und Rott. Nicht nur musikalisch, sondern auch durch seinen Inhalt konnte die Nummer glänzen. Der Song richtet sich nämlich ganz klar gegen Neonazis. Erstmal jedoch könnte man denken, die Ärzte hätten Mitleid mit den Rechtsradikalen und singen, sie hätten zu wenig Liebe im Leben erfahren. Zum Ende des Refrains, aber dann schreien sie es ganz laut heraus, was sie nämlich eigentlich von Neonazis halten. Ein bisschen untypisch ist der Song schon, denn die Ärzte hatten seit Beginn ihrer Karriere immer klar gemacht, sich nicht politisch positionieren zu wollen. In Schrei nach Liebe aber machten die drei eine Ausnahme und setzten ein klares Zeichen gegen rechts. Übrigens ist es noch gar nicht so lange her, dass die Nummer auch nach den 90ern einen sogenannten zweiten Frühling erlebte. 2015 zur Flüchtlingswelle in Deutschland nämlich wurde der Song erstmals zum Nummer 1 Hit durch die Social Media Aktion des Musiklehrers Gerhard Torges. Er rief öffentlich dazu auf, die Single zu kaufen, als Zeichen der Solidarität mit geflüchteten Menschen und gegen fremdenfeindliche Unruhen in Deutschland. Die Ärzte unterstützten die Aktion, spendeten die gesamte Kohle, die sie mit dem Verkauf verdienten, und traten zudem noch für die Flüchtlingshilfe Pro Asyl auf. Einmal mehr also ging Schrei nach Liebe als ein unheimlich stark polarisierender politischer Song in die Geschichte ein. Und jetzt hören wir ihn hier auf Antenne Mainz. Das sind die Ärzte mit Schrei nach Liebe.

0: Wir feiern die 90er in dieser Sendung. Und ihr Lieben, jetzt wollen wir uns mal ein bisschen bewegen hier in der 90er-Show mit den H-Blocks.
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0: move. Das war die erste Single der deutschen Rocker aus der Fahrradstadt Münster in Westfalen. Sänger Henning Wehland hat die Band im Jahre 1990 auf dem Gymnasium gegründet. Interessant ist dabei, was sie zu ihrem Namen inspiriert hat. Der leitet sich nämlich vom Begriff H-Block ab. Das sind H-förmig gebaute Gebäudeblöcke eines Gefängnisses namens HMP Maze im Norden Irlands. Ein Hochsicherheitstrakt. Musikalisch dauerte es auch nicht lange bis zum Durchbruch und Move sowie die Nachfolgesingle Rising High eroberten die Charts und auch das deutsche Musikfernsehformat Viva strahlte die Clips häufig aus. Das verschaffte den Jungs Bekanntheit. Sogar Sänger Jon Bon Jovi gefiel der Sound der H-Blocks und er engagierte 1996 Henning und Co. als Vorband während Bon Jovis Europa-Tour. 1999 dann ging's rüber über den großen Teich und die H-Blocks spielten auf den großen Warped-Festival-Bühnen neben Stars wie Eminem, Cypress Hill, Blink 182 und den Black Eyed Peas. Was sie dabei stets ausgezeichnet hat, war ihr unverkennbar harter, aber einprägsamer Sound und dazu die wunderbar raue Stimme von Sänger Henning Wehland. Die H-Blocks mit Move aus dem Jahre 1994. Jetzt hier für euch in der 90er-Show.

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2: In dieser Sendung feiern wir das, was immer bleibt, die Musik. Denn manche Songs, die altern nie, sie wachsen mit uns. Und genau solche Songs haben die 90er uns geschenkt. Und jetzt feiern wir sie, ehrlich, direkt und ohne doppelten Boden. Ihr Lieben, schön, dass ihr dabei seid in der 90er Show.
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Ihr hört die 90er-Show auf Antenne Mainz und wer hierzu nicht tanzt, ihr Lieben, der ist selber schuld. Denn Getaway von Max gilt als einer der absoluten 90er-Kult-Dance-Hits. Das Eurodance-Projekt Max hat sich in der Geschichte des 90s Eurodance verewigt mit dieser Nummer aus dem Jahre 1993. In Deutschland erreichte der Song Getaway Goldstatus mit mehr als 250.000 verkauften Platten. Oder sollte ich, wenn wir von CDs sprechen, besser sagen, kleine silberne Scheiben. Hinzu kamen Top-10-Platzierungen in Österreich, Belgien, in der Tschechischen Republik, in Dänemark, in Finnland, in Irland, in Japan, in den Niederlanden, in Norwegen, in Schottland, in Schweden, in der Schweiz und in Großbritannien. Insgesamt wurden mehr als 1 Million Singles verkauft. Männlicher Rapper, weibliche Sängerin, so funktionierte der Eurodance hauptsächlich. Und zu dieser 90er-Stilrichtung passten Max wie die Faust aufs Auge. Noch heute darf Getaway auf keiner guten 90er-Party fehlen, denn die Nummer ist ein Dance-Hit, wie er im Buche steht.

Ihr hört die 90er auf Antenne Mainz, ihr Lieben. Und richtig gute 90er-Musik hatten die 90er auch schon von Beginn an zu bieten. Im Jahr 1990 nämlich. Diese Nummer hier kennt ihr bestimmt. All we can do is sit and wait. 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Sydney Youngblood ist das mit Sit and Wait. Ein richtig cooler Song und vor allem auch erfolgreich in den Charts. Ja, in Großbritannien zum Beispiel erreichte die Nummer Platz 16. In Deutschland, Österreich, Belgien und Schweden erreichte er jeweils Platz 2. In der Schweiz Platz 6 und in Frankreich Platz 21. Auch in Australien war der Titel ein Erfolg, eher ein kleinerer mit Platz 59. Aber in den Charts war die Nummer stets dabei. Und auch bei uns bewies der Deutsch-Amerikaner Sydney Youngblood, wie man den sanften Radiosound Ende der 80er mit in die 90er rübernimmt. Das Musikvideo übrigens ist auch sehr sehenswert. Es spielt bei der amerikanischen Armee in den 50er Jahren. Sydney Youngblood spielt einen Soldaten, der in einer Cafeteria sitzt und wartet. Sit and wait eben. Während verschiedene Frauen und andere Soldaten um ihn herumtanzen. Und im Jahr 2013 ist der Song noch einmal erschienen. Und zwar mit dem Schweizer Sänger Jesse Rich zusammen. Das klang dann so hier.

Es ist und bleibt einfach ein wunderschöner Song. Aber weil das hier eine 90er-Show ist, wollen wir natürlich auch das Original hören. Aus dem Jahr 1990. Jetzt für euch Sydney Youngblood mit Sit and Wait.

Lieben, 2 Stunden 90er-Show gehen gleich wieder zu Ende. Und bevor jetzt gleich ab 8 unser DJ KC hier übernimmt, noch ein kleiner Hinweis für euch. Ihr könnt diese Show nämlich noch einmal hören. Am Mittwoch von 19 bis 21 Uhr. Also schon mal ein fettes Kreuz im Kalender machen. Eine neue 90er-Show, die gibt's dann nächsten Samstag wieder für euch. Gewohnte Zeit. Ab 18 Uhr bin ich für euch da. Und jetzt wünsche ich euch erstmal ein tolles Wochenende und eine noch tollere Woche. Und verabschiede mich wie immer mit den Worten bis denne Antenne. Exploration of space.

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